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7: Ich bin Moritz Einzel. Die Europäische Union hat offiziell Beitrittsgespräche mit der Ukraine aufgenommen. In Luxemburg ist der erste Verhandlungsabschnitt eröffnet worden. Da werden Themenbereiche wie das Justizsystem, der Grundwerteschutz und die Sicherheit abgearbeitet. EU-Beitrittskandidaten müssen nachweisen, dass ihre Rechtssysteme, der Grenzschutz und die Polizei EU-Standards entsprechen. Vor dem Hintergrund eines bevorstehenden Deals zwischen den USA und dem Iran hat US-Vizepräsident Vance versichert, dass es keine finanziellen Zugeständnisse an Teheran gebe. Kein einziger Dollar aus amerikanischen Mitteln werde an den Iran fließen, sagte Vance. Beide Seiten haben das Rahmenabkommen unterdessen bereits digital unterzeichnet. Der Iran-Konflikt ist auch Thema beim G7-Gipfel im französischen Evian, der am Abend begonnen hat. Bayerns Ministerpräsident und CSU-Chef Söder will an der umstrittenen Ausweitung der Mütterrente festhalten. Nach einer Parteivorstandssitzung in München hat Söder die Maßnahme als Herzensangelegenheit der CSU bezeichnet.
8: Und die Mütterrente ist ein kleiner Beitrag mit großer Gerechtigkeitswirkung für viele Millionen Frauen in Deutschland, über die 10 Millionen Renten, die davon in Deutschland betroffen sind. Und wir bekommen aus der Bevölkerung unglaublich viel Zuspruch. Deswegen werden wir das nicht ändern.
7: Auch Müttern älterer Kinder sollen die Erziehungszeiten bei der Rente angerechnet werden. Die spanische Fußballnationalmannschaft ist zum WM-Auftakt nicht über ein Unentschieden hinausgekommen. Der Europameister spielte gegen den WM-Neuling Kap Verde nur 0:0. Außerdem trennten sich Belgien und Ägypten 1:1. Nach der Partie Saudi-Arabien gegen Uruguay stehen sich ab 3 Uhr noch der Iran und Neuseeland gegenüber.
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9: Ich bin Moritz Einzel. Bei der Fußball-WM in den USA, Mexiko und Kanada beginnt in diesen Minuten die Partie Iran gegen Neuseeland in Inglewood bei Los Angeles. Die Auftaktpartie der iranischen Nationalmannschaft hat natürlich auch eine politische Dimension vor dem Hintergrund des Krieges zwischen den USA und dem Iran und jüngst dem vorläufigen Friedensabkommen. Sportlich gab es schon 3 Partien an diesem Spieltag, allesamt ohne Sieger. Saudi-Arabien und Uruguay trennten sich 1:1, Belgien gegen Ägypten endete auch 1:1 und Spanien kam am frühen Abend sensationell gegen Kap Verde nicht über ein 0:0 hinaus. Nach dem vorläufigen Friedensabkommen zwischen den USA und dem Iran ist noch nicht so wirklich klar, was eigentlich drinsteht und was daraus folgt. Deutschland könnte zum Beispiel bei der Minenräumung in der Straße von Hormuz helfen, Außenminister Wadefuhl im ZDF.
10: Aber wir müssen jetzt erst einmal wissen, ist wirklich klar, es gibt keine Kampfhandlungen? Ist wirklich klar, dass von beiden Seiten gewollt ist, dass andere die Minen räumen? Wenn wir das wissen, können wir darüber reden.
9: Vorsorglich hatte die Bundeswehr bereits einen Minenräumer auf den Weg geschickt. Zwischen Union und SPD gibt es ja Streit um die BAföG-Reform. Damit muss Schluss sein, fordert das Deutsche Studierendenwerk. Vorstandschef Anbuhl sagte der Rheinischen Post, der Zickzackkurs der Bundesregierung beim BAföG sei ein verheerendes Signal. Das Budget vieler Studierender sei auf Kante genäht und diese Naht drohe nun zu reißen. Nach dem Absturz eines B-52-Bombers mit 8 Besatzungsmitgliedern an Bord rechnet das US-Militär nicht mit Überlebenden. Die Maschine ist bei einem Testflug in Kalifornien kurz nach dem Start abgestürzt. Die Ursache ist noch unklar. Der Militärflughafen Edwards Air Force wurde vorerst geschlossen.
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5: Ich bin Moritz Einzel. Bei der Fußball-WM in den USA, Mexiko und Kanada beginnt in diesen Minuten die Partie Iran gegen Neuseeland in Inglewood bei Los Angeles. Die Auftaktpartie der iranischen Nationalmannschaft hat natürlich auch eine politische Dimension vor dem Hintergrund des Krieges zwischen den USA und dem Iran und jüngst dem vorläufigen Friedensabkommen. Sportlich gab es schon 3 Partien an diesem Spieltag, allesamt ohne Sieger. Saudi-Arabien und Uruguay trennten sich 1:1, Belgien gegen Ägypten endete auch 1:1 und Spanien kam am frühen Abend sensationell gegen Kap Verde nicht über ein 0:0 hinaus. Nach dem vorläufigen Friedensabkommen zwischen den USA und dem Iran ist noch nicht so wirklich klar, was eigentlich drinsteht und was daraus folgt. Deutschland könnte zum Beispiel bei der Minenräumung in der Straße von Hormuz helfen, Außenminister Wadefuhl im ZDF.
6: Aber wir müssen jetzt erst einmal wissen, ist wirklich klar, es gibt keine Kampfhandlungen? Ist wirklich klar, dass von beiden Seiten gewollt ist, dass andere die Minen räumen? Wenn wir das wissen, können wir darüber reden.
5: Vorsorglich hatte die Bundeswehr bereits einen Minenräumer auf den Weg geschickt. Zwischen Union und SPD gibt es ja Streit um die BAföG-Reform. Damit muss Schluss sein, fordert das Deutsche Studierendenwerk. Vorstandschef Anbuhl sagte der Rheinischen Post, der Zickzackkurs der Bundesregierung beim BAföG sei ein verheerendes Signal. Das Budget vieler Studierender sei auf Kante genäht und diese Naht drohe nun zu reißen. Nach dem Absturz eines B-52-Bombers mit 8 Besatzungsmitgliedern an Bord rechnet das US-Militär nicht mit Überlebenden. Die Maschine ist bei einem Testflug in Kalifornien kurz nach dem Start abgestürzt. Die Ursache ist noch unklar. Der Militärflughafen Edwards Air Force wurde vorerst geschlossen.
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7: Ich bin Moritz Einzel. Bei der Fußball-WM ist Halbzeit bei der Partie Iran gegen Neuseeland. Es steht zur Pause 1:1. Vor der Partie waren bei der iranischen Hymne laute Pfiffe zu hören. Wegen des Iran-Kriegs ist das Spiel in Inglewood bei Los Angeles politisch stark aufgeladen. Vorher gab es an diesem WM-Spieltag schon 3 Partien, allesamt ohne Sieger. Saudi-Arabien gegen Uruguay 1:1, Belgien, Ägypten ebenfalls 1:1. Und am frühen Abend kam Europameister Spanien gegen Außenseiter Kap Verde nicht über ein 0:0 hinaus. Obwohl soziale Medien immer wichtiger werden, bleibt das Vertrauen in Nachrichten hierzulande stabil. Das geht aus einer aktuellen Reuters-Studie hervor. 46% der erwachsenen Internetnutzerinnen und Nutzer gaben demnach an, dem Großteil der Nachrichten meist vertrauen zu können. Deutschland gehöre zu den wenigen Ländern, in denen das Vertrauen zuletzt nicht weniger geworden sei. Cyberangriffe, Propaganda, Spionage. In Berlin will Bundesinnenminister Dobrindt heute ein gemeinsames Zentrum zur Abwehr hybrider Bedrohungen eröffnen. Es soll helfen, hybride Angriffe wie die aus Russland schneller zu erkennen und sich dagegen zu wehren. Tanja Wagner berichtet.
8: Ziel solcher Attacken kann es sein, andere Staaten zu destabilisieren, indem die öffentliche Meinung manipuliert wird, etwa vor Wahlen. Auch staatlich gelenkte Cyberangriffe zählen zum Werkzeugkasten hybrider Kriegsführung. Das neue Zentrum in Berlin soll die Abwehr solcher Attacken organisieren. Es geht darum, dass sich Polizei von Bund und Ländern, die deutschen Nachrichtendienste und andere Behörden dort rasch austauschen und Gegenmaßnahmen ergreifen können.
7: Im französischen Evian hat der G7-Gipfel begonnen. Themen sind das Abkommen zwischen den USA und dem Iran, aber natürlich auch der Ukraine-Krieg. Bundeskanzler Merz äußerte sich vorsichtig optimistisch, dass es die Chance für Diplomatie geben könnte. Die Ukraine sei in einer Position der Stärke und die russische Wirtschaft sei stark geschwächt.
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3: Ich bin Moritz Einzel. Bei der Fußball-WM ist Halbzeit bei der Partie Iran gegen Neuseeland. Es steht zur Pause 1:1. Vor der Partie waren bei der iranischen Hymne laute Pfiffe zu hören. Wegen des Iran-Kriegs ist das Spiel in Inglewood bei Los Angeles politisch stark aufgeladen. Vorher gab es an diesem WM-Spieltag schon 3 Partien, allesamt ohne Sieger. Saudi-Arabien gegen Uruguay 1:1, Belgien, Ägypten ebenfalls 1:1. Und am frühen Abend kam Europameister Spanien gegen Außenseiter Kap Verde nicht über ein 0:0 hinaus. Obwohl soziale Medien immer wichtiger werden, bleibt das Vertrauen in Nachrichten hierzulande stabil. Das geht aus einer aktuellen Reuters-Studie hervor. 46% der erwachsenen Internetnutzerinnen und Nutzer gaben demnach an, dem Großteil der Nachrichten meist vertrauen zu können. Deutschland gehöre zu den wenigen Ländern, in denen das Vertrauen zuletzt nicht weniger geworden sei. Cyberangriffe, Propaganda, Spionage. In Berlin will Bundesinnenminister Dobrindt heute ein gemeinsames Zentrum zur Abwehr hybrider Bedrohungen eröffnen. Es soll helfen, hybride Angriffe wie die aus Russland schneller zu erkennen und sich dagegen zu wehren. Tanja Wagner berichtet.
4: Ziel solcher Attacken kann es sein, andere Staaten zu destabilisieren, indem die öffentliche Meinung manipuliert wird, etwa vor Wahlen. Auch staatlich gelenkte Cyberangriffe zählen zum Werkzeugkasten hybrider Kriegsführung. Das neue Zentrum in Berlin soll die Abwehr solcher Attacken organisieren. Es geht darum, dass sich Polizei von Bund und Ländern, die deutschen Nachrichtendienste und andere Behörden dort rasch austauschen und Gegenmaßnahmen ergreifen können.
3: Im französischen Evian hat der G7-Gipfel begonnen. Themen sind das Abkommen zwischen den USA und dem Iran, aber natürlich auch der Ukraine-Krieg. Bundeskanzler Merz äußerte sich vorsichtig optimistisch, dass es die Chance für Diplomatie geben könnte. Die Ukraine sei in einer Position der Stärke und die russische Wirtschaft sei stark geschwächt.
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10: Ich bin Moritz Einzel. Guten Morgen. Social Media boomt, News-Influencer legen zu, aber klassische Nachrichten bleiben trotzdem wichtig. Das Vertrauen in Nachrichten in Deutschland bleibt einer Reuters-Studie zufolge stabil. 46% der erwachsenen Internetnutzerinnen und Nutzer gaben demnach an, dem Großteil der Nachrichten meist vertrauen zu können. Soziale Medien gewinnen allerdings als Nachrichtenquelle weiter an Bedeutung. Nach jahrelangen Verhandlungen hat das EU-Parlament einem Vorschlag der Mitgliedstaaten zu den Rechten von Fluggästen zugestimmt. Demnach dürfen Familien im Flugzeug kostenlos Sitzplätze nebeneinander reservieren. Außerdem müssen Ticketpreise übersichtlich dargestellt werden. Wer künftig online nach Flugtickets sucht, soll standardmäßig den Preis mit Handgepäck angezeigt bekommen. Nach dem vorläufigen Abkommen zwischen den USA und dem Iran ist noch nicht so wirklich klar, was eigentlich drinsteht und was daraus folgt. Deutschland könnte zum Beispiel bei der Minenräumung in der Straße von Hormuz helfen. Außenminister Wadefuhl im ZDF.
11: So weit sind wir noch nicht. Wir sind darauf vorbereitet, wir sind dazu bereit, aber wir schauen uns das sehr sorgfältig an. Und zum jetzigen Zeitpunkt fehlen mir noch die Voraussetzungen dafür, dass ich sagen kann, ein Mandat steht unmittelbar bevor.
10: Vorsorglich hatte die Bundeswehr bereits einen Minenräumer auf den Weg geschickt. Bei der Fußball-WM ist Europameister Spanien zum Auftakt gegen Außenseiter Kap Verde nicht über einen Unentschieden hinausgekommen. Die Partie endete sensationell 0:0. Belgien und Ägypten trennten sich anschließend 1:1 unentschieden und auch bei Saudi-Arabien gegen Uruguay gab es keinen Sieger. Auch dieses Spiel ging 1:1 aus.
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13: Ich bin Moritz Einzel. Guten Morgen. Social Media boomt, News-Influencer legen zu, aber klassische Nachrichten bleiben trotzdem wichtig. Das Vertrauen in Nachrichten in Deutschland bleibt einer Reuters-Studie zufolge stabil. 46% der erwachsenen Internetnutzerinnen und Nutzer gaben demnach an, dem Großteil der Nachrichten meist vertrauen zu können. Soziale Medien gewinnen allerdings als Nachrichtenquelle weiter an Bedeutung. Nach jahrelangen Verhandlungen hat das EU-Parlament einem Vorschlag der Mitgliedstaaten zu den Rechten von Fluggästen zugestimmt. Demnach dürfen Familien im Flugzeug kostenlos Sitzplätze nebeneinander reservieren. Außerdem müssen Ticketpreise übersichtlich dargestellt werden. Wer künftig online nach Flugtickets sucht, soll standardmäßig den Preis mit Handgepäck angezeigt bekommen. Nach dem vorläufigen Abkommen zwischen den USA und dem Iran ist noch nicht so wirklich klar, was eigentlich drinsteht und was daraus folgt. Deutschland könnte zum Beispiel bei der Minenräumung in der Straße von Hormuz helfen. Außenminister Wadefuhl im ZDF.

0: F. So weit sind wir noch nicht. Wir sind darauf vorbereitet, wir sind dazu bereit, aber wir schauen uns das sehr sorgfältig an. Und zum jetzigen Zeitpunkt fehlen mir noch die Voraussetzungen dafür, dass ich sagen kann, ein Mandat steht unmittelbar bevor.
1: Vorsorglich hatte die Bundeswehr bereits einen Minenräumer auf den Weg geschickt. Bei der Fußball-WM ist Europameister Spanien zum Auftakt gegen Außenseiter Kap Verde nicht über einen Unentschieden hinausgekommen. Die Partie endete sensationell 0:0. Belgien und Ägypten trennten sich anschließend 1:1 unentschieden und auch bei Saudi-Arabien gegen Uruguay gab es keinen Sieger. Auch dieses Spiel ging 1:1 aus.
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7: Genau 6 Uhr.
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10: Ich bin Angela Kress. Guten Morgen. Zwischen Union und SPD gibt es ja Streit um die BAföG-Reform. Damit muss Schluss sein, fordert das Deutsche Studierendenwerk. Vorstandschef Anbuhl sagte der Rheinischen Post, der Zickzackkurs der Bundesregierung beim BAföG sei ein verheerendes Signal. Das Budget vieler Studierender sei auf Kante genäht und diese Naht drohe nun zu reißen.

0: Obwohl soziale Medien immer wichtiger werden, bleibt das Vertrauen in Nachrichten hierzulande stabil. Das geht aus einer aktuellen Reuters-Studie hervor. 46% der erwachsenen Internetnutzerinnen und Nutzer gaben demnach an, dem Großteil der Nachrichten meist vertrauen zu können. Deutschland gehöre zu den wenigen Ländern, in denen das Vertrauen zuletzt nicht weniger geworden sei. Beim Absturz eines B-52-Bombers in den USA sind alle 8 Besatzungsmitglieder ums Leben gekommen. Das Unglück passierte kurz nach dem Start des Langstreckenbombers, teilte der Militärstützpunkt in Kalifornien mit. Es handle sich um eine schreckliche Tragödie. Die Ursache ist noch unklar. Bei der Fußball-WM haben sich der Iran und Neuseeland 2:2 unentschieden getrennt. Auch in den 3 Partien zuvor gab es jeweils keinen Sieger. Der Bericht von Moritz Einzel.
1: Das Mitternachtsspiel Saudi-Arabien gegen Uruguay, das ging 1:1 aus. Die Saudis führten zur Pause, im zweiten Durchgang Uruguay klar besser. Zum Sieg reichte es nicht mehr. Im anderen Spiel der Gruppe H kam schon am frühen Abend Europameister Spanien gegen WM-Neuling Kap Verde sensationell nicht über ein 0:0 hinaus. Und im anderen Spiel der Gruppe G mit dem Iran, da trennten sich Belgien und Ägypten 1:1.
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3: Mit Leon. Großer Auftritt heute am Aschaffenburger Hauptbahnhof. Die Musikerin Katharina Engel tritt im Rahmen des Wettbewerbs Bahnhof Beats mit ihrem neuen Song Kurz zu nah auf. Aus über 110 Bewerbungen wurden 7 Künstler ausgewählt, die einen eigenen Song produziert haben. Dabei enthalten alle Titel Bahnhofsgeräusche wie rollende Koffer, Durchsagen oder Begegnungen. Engel ist Bayerns Finalistin und hat ihren Song am Aschaffenburger Hauptbahnhof aufgenommen. Das Konzert heute ist kostenlos. 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
5: Heute leider noch mal ein bisschen durchwachsen. Viele Wolken am Himmel, dazu können auch immer wieder Schauer durchziehen. Also den Regenschirm sollten wir heute auf jeden Fall einpacken. Höchstwerte heute zwischen 22 und 24 Grad. Und der Radio Galaxy Wettertrend. Morgen noch mal ähnlich wie heute, aber ab Donnerstag dann super heiß bei Temperaturen mit über 30 Grad.
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3: Guten Morgen zu euch auf die Straßen. Aktuell habe ich keine Meldungen, es wird auch noch nicht geblitzt. Falls ihr aber was habt, dann meldet uns das gerne kostenlos unter der 0800 007 0076. Danke und kommt gut an.
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0: 9 Minuten nach 6 Uhr. Wird dieser deutsche Song aktuell zum Sommerhit der USA?
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0: Felix hier, guten Morgen. Das deutsche Producer-Kollektiv Kitsch Creek, Rapperin Shirin David und die Band Blumengarten haben vor kurzem ihre gemeinsame Single Du bist gut genug veröffentlicht. Eingestiegen auf Platz 27 der deutschen Charts, in der zweiten Chartwoche auf Platz 52 abgestürzt. Doch dann haben US-amerikanische Streamer den Song für sich entdeckt und zahlreiche Reaction-Videos darüber gepostet. Die haben zwar kein Wort verstanden, waren aber fasziniert von dieser super hohen und sauberen Männerstimme von Blumengartensänger Ryan. Und natürlich auch von diesem sehr geil produzierten Drop. Hört mal.
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0: Schon ziemlich nice, ne? Über 1,1 Millionen Mal wurde der Sound auch schon auf TikTok benutzt. Das ist da aktuell Top-Thema. Da wundert es mich auch gar nicht, dass der Song einfach so in New York auf der Straße auch getrellert wird.
3: Ja, das war wieder New York Summer. Das war wieder Best
0: Aber auch hierzulande ist der Song schon zum Meme geworden.

Du bist gut genug, könnte also wirklich schon bald dank US-Hype auf der 1 sein und vielleicht auch Sommerhit des Jahres werden. Mal schauen. Schönen Dienstagmorgen jetzt. Frische neue Trends habe ich immer um die Zeit hier auf Radio Galaxy.

0: 6.14 Uhr.
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0: 6.21 Uhr.
1: So, ihr steht safe schon wieder ratlos vorm Kleiderschrank. Da habe ich vielleicht eine kleine Hilfe für euch. Felix hier, guten Morgen. Denn wer einen selbstbewussten Song hört, der ist den restlichen Tag wahrscheinlich auch selbstbewusst. Vor allem, wenn man dann nach diesen Kriterien das Outfit zusammenstellen kann. Also vielleicht einfach mal was Schwarzes anziehen, so ein bisschen mysteriöser. Und dazu passt auch dieser Song hier sehr, sehr gut. Das ist Self-Aware von Tampa City. 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

0: 3 Minuten vor 6:30. Schön, dass ihr da seid. Hier ist die Galaxy Morning Show mit Felix. Ihr hört in knapp 10 Minuten einen der coolsten Songs dieses Jahres. Dracula von Tame Impala und Jenny. Eine wilde Mischung. Tame Impala, eine Indie-Band aus Australien, und Jenny, eine K-Pop-Sängerin und auch K-Pop-Superstar. Das gleich, und rein geht's mit dem guten Harry Styles und seinen American Girls. Also nicht seinen, sondern seinem Song, der so heißt. Um kurz nach 6:30 hier auf Radio Galaxy. Die besten aktuellen Hits gleich.
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1: Heute auf jeden Fall mal den Regenschirm einpacken. Viele graue Wolken heute am Himmel. Dazu sind auch immer wieder einzelne Schauer unterwegs. Auch der Wind ist geblieben. Hoffentlich später dann auch ein paar freundliche Momente mit ein bisschen mehr Sonne. Die Temperaturen heute zwischen 22 und 24 Grad max. Und der Radio Galaxy Wettertrend morgen nochmal ähnlich durchwachsen. Aber ab Donnerstag wird's dann super heiß mit über 30 Grad.
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3: Guten Morgen zu euch auf die Straßen. Aktuell habe ich keine Meldungen. Es wird auch noch nicht geblitzt. Falls ihr aber was habt, dann meldet uns das gerne kostenlos unter der 0800 007 0076. Danke und kommt gut an.
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6.37 Uhr. Reden ist Silber, Schweigen ist Gold. So oder so ähnlich geht doch der Spruch, ne? Felix hier, guten Morgen. Vor allem meine Freundin wünscht sich, dass ich öfter mal die Klappe halten soll. Und das soll auch richtig viel bringen, denn laut der sogenannten Freiburger Stille-Studien können schon 6,5 Minuten Stille am Tag helfen, uns zu entspannen, negative Gedanken zu reduzieren und bessere Laune zu bekommen. Na dann wunderbar, legen wir gleich mal los. Sorry, ich schaff mich einfach nicht. Schönen Dienstagmorgen. 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

0: 6.47 Uhr. Diese neue Weißwurstsorte revolutioniert wirklich alles.
1: 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Darüber spricht Bayern heute.
0: Felix hier, guten Morgen. Es heißt ja immer, mit dem Essen spielt man nicht. Besonders bei der Weißwurst versteht der hiesige Bayer schnell keinen Spaß mehr. Trotzdem finden aktuell Tests am Kulmbacher Campus der Uni Bayreuth statt. Da haben Forschende nämlich eine Weißwurst mit, Achtung, Mehl aus gemahlenen Insekten entwickelt. Sowas gibt's auch schon seit ein paar Jahren im Bereich Burger-Patties zu kaufen. Aber so habe ich die Weißwurst mit weniger Fett und mehr Protein auf dem Teller. Insekten verbrauchen deutlich weniger Ressourcen als klassische Fleischprodukte und könnten in Zukunft auch eine wirklich größere Rolle beim Essen spielen. Die ersten Probierer fanden die Insekten-Weißwurst übrigens echt lecker. Bleibt nur noch eine Frage. Muss man die Weißwurst jetzt trotzdem noch zuzeln oder krabbelt die von allein aus der Haut?
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0: unseren Webstream kostenlos von der ganzen Welt Radio Galaxy hören. Einfach nur auf radiogalaxy.de gehen. So einfach ist es. Olivia Rodrigo ist da mit ihrer sehr frischen und sehr nice Single Drop Dead in knapp 10 Minuten. Ist ein bisschen entspannter, aber ist trotzdem mit so einer schönen Gen Z Dramatik drin. Ne? Feier ich total. Leonie haben wir auch noch da um kurz nach 7 mit Don't Worry. Und so geht's mal rein in diesen Dienstagmorgen. Die besten aktuellen Hits gleich hier auf Radio Galaxy.
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5: Punkt genau 7 Uhr.
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8: Ich bin Angela Kress. Guten Morgen. Der Klimawandel trifft unter anderem Kinder besonders hart, schreibt das Kinderhilfswerk UNICEF. Fast jedes Kind weltweit sei mindestens einer Klimagefahr ausgesetzt, fast die Hälfte mindestens drei Gefahren. Die häufigste Kombi: Dürren, extreme Hitze und Hitzewellen. Kinder schwitzen zum Beispiel weniger effizient als Erwachsene, schreibt UNICEF. Es gibt immer mehr Selbstbedienungskassen, zum Beispiel im Supermarkt. Die Mehrheit der Menschen hierzulande bevorzugt aber klassische Kassen. In einer Kantar-Umfrage sagten das 67%. Uli Reitinger berichtet.
9: Die meisten Befragten bevorzugen die klassischen Kassen, weil sie lieber mit Menschen als mit Maschinen zu tun haben. 40% stellen sich aus Gewohnheit an und fast genauso viele zahlen lieber mit Bargeld, was an den meisten Kassen mit Selbstscanner nicht möglich ist. Bei jungen Menschen sind die Kassen zum Selberscannen allerdings durchaus beliebt. Sie sagen, hier habe ich weniger Zeitdruck und hier kann ich besser sehen,

0: dass die Preise und Anzahl der Produkte korrekt erfasst werden.
1: Künstliche Intelligenz wird an bayerischen Schulen immer mehr zur Herausforderung, wenn es zum Beispiel ums Spicken geht. Rufe nach einer Blockade des Datenverkehrs bei Prüfungen hat das Kultusministerium aber zurückgewiesen. Frequenzstörer, die etwa das Mobilfunksignal oder WLAN blockieren, seien in den Schulen nicht zulässig und strafbar, teilte eine Sprecherin mit. Die iranische Fußballnationalmannschaft hat in ihrem politisch stark aufgeladenen ersten WM-Spiel einen sportlichen Rückschlag vermieden. Das Team spielte 2:2 gegen Neuseeland. Zuvor war Europameister Spanien gegen Außenseiter Kap Verde nicht über ein 0:0 hinausgekommen. Belgien und Ägypten trennten sich 1:1 unentschieden und auch bei Saudi-Arabien gegen Uruguay gab es keinen Sieger. Auch dieses Spiel ging 1:1 aus.
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3: Mit Leon. Großer Auftritt heute am Aschaffenburger Hauptbahnhof. Die Musikerin Katharina Engel tritt im Rahmen des Wettbewerbs Bahnhof Beats mit ihrem neuen Song Kurz zu nah auf. Aus über 110 Bewerbungen wurden 7 Künstler ausgewählt, die einen eigenen Song produziert haben. Dabei enthalten alle Titel Bahnhofsgeräusche wie rollende Koffer, Durchsagen oder Begegnungen. Engel ist Bayerns Finalistin und hat ihren Song am Aschaffenburger Hauptbahnhof aufgenommen. Das Konzert heute ist kostenlos. 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
5: Heute leider noch mal ein bisschen durchwachsen. Viele Wolken am Himmel, dazu können auch immer wieder Schauer durchziehen. Also den Regenschirm sollten wir heute auf jeden Fall einpacken. Höchstwerte heute zwischen 22 und 24 Grad. Und der Radio Galaxy Wettertrend. Morgen noch mal ähnlich wie heute, aber ab Donnerstag dann super heiß bei Temperaturen mit über 30 Grad.
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3: Guten Morgen zu euch auf die Straßen. Aktuell habe ich keine Meldungen. Es wird auch noch nicht geblitzt. Falls ihr aber was habt, dann meldet uns das gerne kostenlos unter der 0800 007 0076. Danke und kommt gut an.
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0: 10 nach 7.
1: 1500 Euro einfach nur für Sticker. Das ist ja völlig irre. Guten Morgen, Felix hier. Also Fußball-WM, als ich ein Kind war, das kenne ich noch ganz gut. Da habe ich immer fleißig Sticker gesammelt und getauscht. Diese Panini-Alben, die gibt es immer noch und auch für diese Weltmeisterschaft. Dieses Jahr, die Sammlung ist aber wirklich komplett Next Level geworden. Insgesamt gibt es ganze 980 Sticker, ist ja auch die größte Fußball-WM aller Zeiten. Es sind ja deutlich mehr Mannschaften und deutlich mehr Spiele als die letzten WMs gewesen. Und Achtung, wenn ihr sicherstellen wollt, dass ihr euer Album voll bekommt, dann kostet euch das ordentlich Geld. Mathematiker haben das nämlich mal ausgerechnet. Für die Wahrscheinlichkeit, dass ihr alle Sticker bekommt, braucht ihr dann ungefähr 7300 Sticker. Das sind rund 1042 Tüten. Und wenn ihr das hochrechnet, seid ihr einfach mal bei 1568 Euro. Für ein volles Sticker-Album. Ja, richtig gehört. Mein Tipp, einfach andere Sammelverrückte suchen und tauschen. Macht ein bisschen mehr Spaß und spart natürlich Geld. Und jetzt viel Spaß weiterhin bei der WM. Und einen guten Start in den Dienstagmorgen. 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

0: drop dead. 7.15 Uhr.
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0: 7.19 Uhr.
1: Guten Morgen, Felix hier, raus aus den Federn. Jawohl, er schielt auf und angezogen, Zähne geputzt und ab in die Arbeit.
0: Wir begleiten euch mit den besten aktuellen Hits und es ist WM. Deswegen hier der offizielle WM-Song von Burna Boy und Shakira. Das ist Die Die auf Radio Galaxy, die besten.

0: 7 Minuten vor 7:30.
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Vier Minuten vor 7:30. Der Dienstagmorgen mit der Galaxy Morning Show und mit Felix. Ich freue mich sehr, dass ihr dabei seid. Ich versuche euch reinzubringen in diesen Tag mit Tiffany Harris, einer Top-Newcomerin. Vertigo heißt ihr Song und der gibt euch schöne Power, die ihr braucht, um reinzustarten in knapp 10 Minuten. Dessen bin ich mir sicher, das klappt gut.

Und dann haben wir noch Holly Humberstone. Könnte so eine zweite Taylor Swift fast sein. To Love Somebody ist ein Song, da können wir mal das Fenster aufreißen. Gerade, ne, wenn wir aufgewacht sind, da brauchen wir echt ein bisschen Sauerstoff wieder im Schlafzimmer. Und so frisch klingt auch ihr Song To Love Somebody gleich um kurz nach halb acht. Hier auf Radio Galaxy, die besten aktuellen Hits gleich.

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12: Heute auf jeden Fall mal den Regenschirm einpacken. Viele graue Wolken heute am Himmel, dazu sind auch immer wieder einzelne Schauer unterwegs. Auch der Wind ist geblieben, hoffentlich später dann auch ein paar freundliche Momente mit ein bisschen mehr Sonne. Die Temperaturen heute zwischen 22 und 24 Grad max. Und der Radio Galaxy Wettertrend morgen nochmal ähnlich durchwachsen, aber ab Donnerstag wird's dann super heiß mit über 30 Grad.
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14: Guten Morgen zu euch auf die Straßen. Aktuell habe ich keine Meldungen, es wird auch noch nicht geblitzt. Falls ihr aber was habt, dann meldet uns das gerne kostenlos unter der 0800 007 0076. Danke und kommt gut an.
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0: 7.38 Uhr. Also ich liebe den Sommer eigentlich sehr, aber eine Sache versaut mir täglich einfach die Stimmung.
1: Ah. Mann!
0: Felix hier, guten Morgen. Es kann doch echt nicht sein, dass meine Freundin keinen einzigen Mückenstich abbekommen hat, während ich schon fast 20 am ganzen Körper zähle. Keine Ahnung, wieso das so ist. Also habe ich nachgeschaut. Stechmücken lieben ausgeatmetes CO2, Körperwärme und sogar Schweißgeruch. Ja, und dadurch, dass ich 3-mal die Woche Rad fahre und 2-mal die Woche ins Gym gehe, checke ich schon, warum sich die Mücken da eher für mich entscheiden. Aber diese bescheuerten Viecher, die tun echt so, als würde ich mich nach dem Sport nicht duschen. Also Stiche, hin oder her, ich fühle mich echt ein bisschen gemobbt.
1: Mann! 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

0: 7.46 Uhr. Wusstet ihr, dass es auch bayerische Weltraumraketen gibt?
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0: Felix hier, guten Morgen. Das bayerische Weltraumunternehmen ISA Aerospace wollte gestern Abend genau so eine bayerische Rakete namens Spectrum von Norwegen aus ins All schießen. Kurz vor dem geplanten Start hat das Team aber ein technisches Problem entdeckt und den Flug abgesagt. Zum Glück, denn eine fehlerhafte Rakete kann schnell mal viele Millionen Euro

Kanonen in Sekunden verbrennen lassen. Warum braucht es aber überhaupt bayerische Raketen im All? Das hat mit dem Wunsch in der EU nach mehr Unabhängigkeit gegenüber Tech-Giganten wie SpaceX von Elon Musk zu tun. Der nächste Starttermin für die Spectrum-Rakete steht zwar noch nicht fest, aber euer Start in den Dienstag ist mit uns auf jeden Fall safe.

0: Eine gute Fahrt wünsche ich euch nicht nur, sondern auch jemand anders. Aber erstmal guten Morgen. Hier ist die Galaxy Morning Show am Dienstag mit Felix und Drive Safe. Also gute Fahrt oder fahr sicher. Ist ein Song von einem Duo, das finde ich sehr, sehr geil. Einmal Miles Smith, ein Top-Newcomer, der auch mit Ed Sheeran auf Tour unterwegs ist. Na, der darf seine Konzerte eröffnen. Und dann haben wir noch Ex-One Direction-Mitglied Niall Horan. Und die beiden sorgen wirklich für extrem schöne Gänsehautmomente in diesem Song. Wirklich eine fantastische Mischung, die beiden. Und dann gehen wir rein mit einer fetten Ladung Energie, einer kompletten Jazz-Big-Band unter der Leitung von Sängerin und Songwriterin Ray. Na klar, Where Is My Husband heißt der Track. Um kurz nach 8 gibt's den auf eure Ohren hier auf Radio Galaxy mit den besten aktuellen Hits gleich.
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13: Punkt 8 Uhr.
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16: Ich bin Angela Kress. Guten Morgen. Auch im vergangenen Jahr ist die Zahl der Sozialwohnungen gesunken. Unterm Strich stand laut Bundesregierung ein Minus von 20.000 Wohnungen. Es wurden Neubaumietwohnungen gefördert. Die Zahl der Wohnungen, die aus der Sozialbindung fielen, war aber deutlich höher. In einigen Bundesländern gab es dennoch ein Plus, zum Beispiel in Baden-Württemberg und Sachsen. Eine Pflegereform wird gerade viel diskutiert, es muss gespart werden. Der Präsident des Landkreistags Brötel sagte dazu der Rheinischen Post, dass er auch Schenkungen neu regeln würde. Die Sozialämter beobachteten immer häufiger, dass Eltern etwa Immobilien auf die Kinder übertragen würden. Wenn die Eltern später pflegebedürftig würden, könnten Sozialhilfeträger nicht mehr darauf zugreifen. Es gab technische Probleme. Das bayerische Raumfahrt-Startup ESA Aerospace hat den geplanten zweiten Testflug seiner Trägerrakete verschoben, zum insgesamt vierten Mal. Eigentlich sollte sie am Abend vom Weltraumbahnhof in Norwegen starten. Wenn sie serienreif ist, soll die Rakete in Zukunft zivile und militärische Satelliten in erdnahe Umlaufbahnen bringen. Bei der Fußball-WM haben sich der Iran und Neuseeland 2:2 unentschieden getrennt. Auch in den drei Partien zuvor gab es jeweils keinen Sieger. Der Bericht von Moritz Einzel.
17: Das Mitternachtsspiel Saudi-Arabien gegen Uruguay, das ging 1:1 aus. Die Saudis führten zur Pause, im zweiten Durchgang Uruguay klar besser. Zum Sieg reichte es nicht mehr. Im anderen Spiel der Gruppe H kam schon am frühen Abend Europameister Spanien gegen WM-Neuling Kap Verde sensationell nicht über ein 0:0 hinaus. Und im anderen Spiel der Gruppe G mit dem Iran, da trennten sich Belgien und Ägypten 1:1.
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2: Großer Auftritt heute am Aschaffenburger Hauptbahnhof. Die Musikerin Katharina Engel tritt im Rahmen des Wettbewerbs Bahnhof.

0: Bahnhof Beats mit ihrem neuen Song Kurz zu nah auf. Aus über 110 Bewerbungen wurden 7 Künstler ausgewählt, die einen eigenen Song produziert haben. Dabei enthalten alle Titel Bahnhofsgeräusche wie rollende Koffer, Durchsagen oder Begegnungen. Engel ist Bayerns Finalistin und hat ihren Song am Aschaffenburger Hauptbahnhof aufgenommen. Das Konzert heute ist kostenlos. 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
2: Heute leider noch mal ein bisschen durchwachsen. Viele Wolken am Himmel, dazu können auch immer wieder Schauer durchziehen. Also den Regenschirm sollten wir heute auf jeden Fall einpacken. Höchstwerte heute zwischen 22 und 24 Grad. Und der Radio Galaxy Wettertrend. Morgen noch mal ähnlich wie heute, aber ab Donnerstag dann super heiß bei Temperaturen mit über 30 Grad.
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0: Guten Morgen zu euch auf die Straßen. Aktuell habe ich keine Meldungen, es wird auch noch nicht geblitzt. Falls ihr aber was habt, dann meldet uns das gerne kostenlos unter der 0800 007 0076. Danke und kommt gut an.
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0: Uhr 11.
1: Wird dieser deutsche Song aktuell zum Sommerhit der USA?
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1: Felix hier, guten Morgen. Das deutsche Producer-Kollektiv Kitsch Creek, Rapperin Shirin David und die Band Blumengarten haben vor kurzem ihre gemeinsame Single Du bist gut genug veröffentlicht. Eingestiegen auf Platz 27 der deutschen Charts, in der zweiten Chartwoche auf Platz 52 abgestürzt. Doch dann haben US-amerikanische Streamer den Song für sich entdeckt und zahlreiche Reaction-Videos darüber gepostet. Die haben zwar kein Wort verstanden, waren aber fasziniert von dieser super hohen und sauberen Männerstimme von Blumengartensänger Ryan. Und natürlich auch von diesem sehr geil produzierten Drop. Hört mal.
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1: Na? Über 1,1 Millionen Mal wurde der Sound auch schon auf TikTok benutzt. Das ist da aktuell Top-Thema. Da wundert es mich auch gar nicht, dass der Song einfach so in New York auf der Straße auch getrellert wird.
4: Ja, das war wieder New York Summer. Das war wieder Best Summer.
1: Aber auch hierzulande ist der Song schon zum Meme geworden.

bist gut genug, könnte also wirklich schon bald dank US-Hype auf der 1 sein und vielleicht auch Sommerhit des Jahres werden. Mal schauen. Schönen Dienstagmorgen jetzt. Frische neue Trends habe ich immer um die Zeit hier auf Radio Galaxy. 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

0: 8.16 Uhr.
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0: 8.19 Uhr.
1: Ich glaube, heute müssen wir diesen Song mal wieder wörtlich nehmen. Felix hier, guten Morgen. Es ist so, dass in Bayern eine Hitzewelle auf uns zurollt. Aber erst ab Donnerstag, da sind dann über 30 Grad und viel Sonne. Und jetzt heute und morgen, da tanzen wir nochmal den Regentanz zusammen mit Dave und Thames. Die besten aktuellen Hits sind das, nur hier auf Radio Galaxy, das ist Rain Dance.
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0: 3 Minuten vor 9:30. Guten Morgen, ihr Lieben. Hier ist die Galaxy Morning Show mit Felix und mit brandneuem Sound von J-Lo, von Jennifer Lopez. Zusammen mit David Guetta hat sie einen richtig freshen Dance-Track wieder mal rausgehauen. Save Me Tonight heißt das Ding. Spielt ihr euch in knapp 10 Minuten und rein starten wir mit Turn the Lights auf, einer schönen EDM-Hymne von Kato, die jetzt wieder ganz groß gehypt wird. Kurz nach 9:30 dann gleich. Hier auf Radio Galaxy die besten aktuellen Hits für uns, startet den Dienstagmorgen gleich.
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6: Heute auf jeden Fall mal den Regenschirm einpacken. Viele graue Wolken heute am Himmel. Dazu sind auch immer wieder einzelne Schauer unterwegs. Auch der Wind ist geblieben. Hoffentlich später dann auch ein paar freundliche Momente mit ein bisschen mehr Sonne. Die Temperaturen heute zwischen 22 und 24 Grad max. Und der Radio Galaxy Wettertrend morgen nochmal ähnlich durchwachsen. Aber ab Donnerstag wird's dann super heiß mit über 30 Grad.
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8: Guten Morgen zu euch auf die Straßen. Aktuell habe ich keine Meldungen. Es wird auch noch nicht geblitzt. Falls ihr aber was habt, dann meldet uns das gerne kostenlos unter der 0800 007 0076. Danke und kommt gut an.
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8:37 Uhr. Reden ist Silber, Schweigen ist Gold. So oder so ähnlich geht doch der Spruch, ne? Felix hier, guten Morgen. Vor allem meine Freundin wünscht sich, dass ich öfter mal die Klappe halten soll. Und das soll auch richtig viel bringen, denn laut der sogenannten Freiburger Stille-Studien können schon 6,5 Minuten Stille am Tag helfen, uns zu entspannen, negative Gedanken zu reduzieren und bessere Laune zu bekommen. Na dann wunderbar, legen wir gleich mal los. Sorry, schaffe ich einfach nicht. Schönen Dienstagmorgen.

0: Uhr 40.
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0: Uhr 46. Diese neue Weißwurstsorte revolutioniert wirklich alles.
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0: Felix hier, guten Morgen. Es heißt ja immer, mit dem Essen spielt man nicht. Besonders bei der Weißwurst versteht der hiesige Bayer schnell keinen Spaß mehr. Trotzdem finden aktuell Tests am Kulmbacher Campus der Uni Bayreuth statt. Da haben Forschende nämlich eine Weißwurst mit, Achtung, Mehl aus gemahlenen Insekten entwickelt. Sowas gibt's auch schon seit ein paar Jahren im Bereich Burger Patties zu kaufen. Aber so habe ich die Weißwurst mit weniger Fett und mehr Protein auf dem Teller. Insekten verbrauchen deutlich weniger Ressourcen als klassische Fleischprodukte und könnten in Zukunft auch eine wirklich größere Rolle beim Essen spielen. Die ersten Probierer fanden die Insekten-Weißwurst übrigens echt lecker. Bleibt nur noch eine Frage. Muss man die Weißwurst jetzt trotzdem noch zuzeln oder krabbelt die von allein aus der Haut?
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0: Die besten aktuellen Hits unterwegs zum Weißwurst oder Leberkäse holen. Über THB Plus hören. Ich freue mich, dass ihr dabei seid. Felix hier mit der Galaxy Morning Show. Fastboy haben wir da mit einer frischen Single Beautiful Life in knapp 10 Minuten. Richtig frisch. Und Kygo, Khalid und Griffin haben ja schon teils die 2010er auseinandergenommen. Jetzt haben sie sich wieder zusammengetan mit Save My Love. Saven sie auch unsere Playlist hier um kurz nach 9 auf Radio Galaxy für euren Start in diesen Dienstagmorgen. Nur die besten aktuellen Hits gleich.
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5: Ganz genau, 9 Uhr.
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8: Ich bin Angela Kress. Guten Morgen. Fast jedes Kind der Welt ist laut UNICEF mindestens einer Klimagefahr ausgesetzt, also zum Beispiel extremer Hitze oder Hitzewellen. Das geht aus dem Kinder-Klimarisiken-Bericht hervor. Fiona Reinhardt berichtet.
9: Kinder leiden laut UNICEF stärker unter den Folgen des Klimawandels als Erwachsene. In Deutschland sei die Grundversorgung zwar sehr gut, trotzdem seien auch hier rund 97% der Kinder von mindestens einer Klimaauswirkung betroffen. Hitzewellen und Dürren seien hier dominierend, heißt es von UNICEF.
8: Soziale Medien gewinnen als Nachrichtenquelle weiter an Bedeutung. Das geht aus einer Reuters-Studie hervor. Für gut 40% der 18- bis 24-Jährigen ist es demnach inzwischen sogar die wichtigste Nachrichtenquelle. Aber den etablierten deutschen Nachrichtenmedien werde nach wie vor zu großen Teilen vertraut, hieß es von den Studienautoren. Die sozialen Medien seien für viele als Ergänzung interessant, aber nicht als einzige Quelle. Staatlich gelenkte Cyberangriffe oder Versuche, die öffentliche Meinung vor Wahlen zu manipulieren, hybride Bedrohungen nehmen zu und Deutschland reagiert. In Berlin wird heute ein Zentrum zur Abwehr solcher Bedrohungen eröffnet. Polizeibehörden, die deutschen Nachrichtendienste und weitere Behörden werden dort vertreten sein. Das Ziel, sich schnell auszutauschen und gegebenenfalls schnell Abwehrmaßnahmen starten. Das politisch aufgeladene Spiel Iran-Neuseeland bei der Fußball-Weltmeisterschaft in den USA ist in der Früh 2:2 unentschieden ausgegangen. Vor und im Stadion wurden immer wieder Botschaften im Zusammenhang mit dem monatelangen Krieg der USA und Israels gegen den Iran kundgetan. Während der iranischen Nationalhymne waren laute Pfiffe zu hören.
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10: 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Großer Auftritt heute am Aschaffenburger Hauptbahnhof. Die Musikerin Katharina Engel tritt im Rahmen des Wettbewerbs Bahnhof Beats mit ihrem neuen Song Kurz zu nah auf. Aus über 110 Bewerbungen wurden 7 Künstler ausgewählt, die einen eigenen Song produziert haben. Dabei enthalten alle Titel Bahnhofsgeräusche wie rollende Koffer, Durchsagen oder Begegnungen. Engel ist Bayerns Finalistin und hat ihren Song am Aschaffenburger Hauptbahnhof aufgenommen. Das Konzert heute ist kostenlos. 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
12: Heute leider noch mal ein bisschen durchwachsen. Viele Wolken am Himmel, dazu können auch immer wieder Schauer durchziehen. Also den Regenschirm sollten wir heute auf jeden Fall einpacken. Höchstwerte heute zwischen 22 und 24 Grad. Und der Radio Galaxy Wettertrend. Morgen noch mal ähnlich wie heute, aber ab Donnerstag dann super heiß bei Temperaturen mit über 30 Grad.
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10: Guten Morgen zu euch auf die Straßen. Aktuell habe ich keine Meldungen, es wird auch noch nicht geblitzt. Falls ihr aber was habt, dann meldet uns das gerne kostenlos unter der 0800 007 0076. Danke und kommt gut an.
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0: 10 nach 9.
1: 1500 Euro einfach nur für Sticker? Das ist ja völlig irre. Guten Morgen, Felix hier. Also Fußball-WM, als ich ein Kind war, das kenne ich noch ganz gut. Da habe ich immer fleißig Sticker gesammelt und getauscht. Ja, diese Panini-Alben, die gibt es immer noch und auch für diese Weltmeisterschaft. Dieses Jahr, die Sammlung ist aber wirklich komplett Next Level geworden. Insgesamt gibt es ganze 980 Sticker. Ist ja auch die größte Fußball-WM aller Zeiten. Es sind ja deutlich mehr Mannschaften und deutlich mehr Spiele als die letzten WMs gewesen. Und Achtung! Wenn ihr sicherstellen wollt, dass ihr euer Album voll bekommt, dann kostet euch das ordentlich Geld. Mathematiker haben das nämlich mal ausgerechnet. Für die Wahrscheinlichkeit, dass ihr alle Sticker bekommt, braucht ihr dann ungefähr 7300 Sticker. Das sind rund 1042 Tüten. Und wenn ihr das hochrechnet, seid ihr einfach mal bei 1568 Euro. Für ein volles Sticker-Album. Ja, richtig gehört. Mein Tipp, einfach andere Sammelverrückte suchen und tauschen. Macht ein bisschen mehr Spaß und spart natürlich Geld. Und jetzt viel Spaß weiterhin bei der WM. Und einen guten Start in den Dienstagmorgen. 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

0: 9:15.
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0: 9.18 Uhr. Wusstet ihr, dass es auch bayerische Weltraumraketen gibt?
1: 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Darüber spricht Bayern heute.
0: Felix hier, guten Morgen. Das bayerische Weltraumunternehmen ISA Aerospace wollte gestern Abend genau so eine bayerische Rakete namens Spectrum von Norwegen aus ins All schießen. Kurz vor dem geplanten Start hat das Team aber ein technisches Problem entdeckt und den Flug abgesagt. Zum Glück, denn eine fehlerhafte Rakete kann schnell mal viele Millionen Euronen in Sekunden verbrennen lassen. Warum braucht es aber überhaupt bayerische Raketen im All? Das hat mit dem Wunsch in der EU nach mehr Unabhängigkeit gegenüber Tech-Giganten wie SpaceX von Elon Musk zu tun. Der nächste Starttermin für die Spectrum-Rakete steht zwar noch nicht fest, aber euer Start in den Dienstag ist mit uns auf jeden Fall safe.
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0: 4 Minuten vor 9:30. Ja, schön, dass ihr da seid. Hier ist die Galaxy Morning Show mit Felix. Kurz vor erste Kaffeepause wahrscheinlich. Dracula ist der coolste Song des Jahres, meiner Meinung nach. Von einer australischen Indie-Band zusammen mit einer koreanischen K-Pop-Sängerin namens Jennie. Da wird der Kaffee wahrscheinlich kalt, weil der Song so cool ist, ne? Gott, das war das furchtbarste Wortspiel dieses Jahres. Ich schwör's euch. Die Hymne der Frühaufsteher 5 AM von Michael Schulte habe ich auch da um kurz nach 9:30 hier auf Radio Galaxy. Die besten aktuellen Hits gleich.
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4: Guten Morgen zu euch auf die Straßen. Aktuell habe ich keine Meldungen, es wird auch noch nicht geblitzt. Falls ihr aber was habt, dann meldet uns das gerne kostenlos unter der 0800 007 0076. Danke und kommt gut an.
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0: 9.38 Uhr. Also ich liebe den Sommer eigentlich sehr, aber eine Sache versaut mir täglich einfach die Stimmung.
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0: Felix hier, guten Morgen. Es kann doch echt nicht sein, dass meine Freundin keinen einzigen Mückenstich abbekommen hat, während ich schon fast 20 am ganzen Körper zähle. Keine Ahnung, wieso das so ist. Also habe ich nachgeschaut. Stechmücken lieben ausgeatmetes CO2, Körperwärme und sogar Schweißgeruch. Ja, und dadurch, dass ich dreimal die Woche Rad fahre und zweimal die Woche ins Gym gehe, checke ich schon, warum sich die Mücken da eher für mich entscheiden. Aber diese bescheuerten Viecher, die tun echt so, als würde ich mich nach dem Sport nicht duschen. Also Stiche, hin oder her, ich fühle mich echt ein bisschen gemobbt.
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0: 9.45 Uhr. Wird dieser deutsche Song aktuell zum Sommerhit der USA?
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0: Felix hier, guten Morgen. Das deutsche Producer-Kollektiv Kitsch Creek, Rapperin Shirin David und die Band Blumengarten haben vor kurzem ihre gemeinsame Single Du bist gut genug veröffentlicht. Eingestiegen auf Platz 27 der deutschen Charts, in der zweiten Chartwoche auf Platz 52 abgestürzt. Doch dann haben US-amerikanische Streamer den Song für sich entdeckt und zahlreiche Reaction-Videos darüber gepostet. Die haben zwar kein Wort verstanden, waren aber fasziniert von dieser super hohen und sauberen Männerstimme von Blumengartensänger Ryan. Und natürlich auch von diesem sehr geil produzierten Drop. Hört mal.
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0: Nice, ne? Über 1,1 Millionen Mal wurde der Sound auch schon auf TikTok benutzt. Das ist da aktuell Top-Thema. Da wundert es mich auch gar nicht, dass der Song einfach so in New York auf der Straße auch getrellert wird.
3: Ja, das war wieder New York Summer, das war wieder Best-Summer.
0: Aber auch hierzulande ist der Song schon zum Meme geworden.
4: Arbeitszeitbetrug.
0: Du bist gut genug, könnte also wirklich schon bald dank US-Hype auf der 1 sein und vielleicht auch Sommerhit des Jahres werden. Mal schauen. Schönen Dienstagmorgen jetzt. Frische neue Trends habe ich immer um die Zeit hier auf Radio Galaxy.

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5: Ich bin Angela Kress. Die Bundesregierung verspricht Milliarden zum Bau günstigen Wohnraums. In der Realität wird das Angebot aber immer knapper, zeigen Zahlen des Bauministeriums. Demnach gab es 2025 unterm Strich 20.000 Sozialwohnungen weniger als noch ein Jahr zuvor. Tanja Wagner berichtet.
6: Bundesbauministerin Huberts will den Abwärtstrend stoppen und beim Bund bis 2029 rund 23,5 Milliarden Euro für den Bau neuer Sozialwohnungen locker machen. Vielerorts fallen aber deutlich mehr Wohnungen aus der Sozialbindung als neue entstehen. Vor allem in NRW, Berlin und Bayern ist die Lücke besonders groß.
5: Zum Jahresende 2025 haben 83,5 Millionen Menschen in Deutschland gelebt, etwas weniger als noch ein Jahr zuvor, wie das Statistische Bundesamt mitgeteilt hat. Demnach ist die Bevölkerung um 110.000 Personen gesunken. Die Nettozuwanderung konnte das Geburtendefizit nicht ausgleichen. Blickt man auf die Bundesländer, konnten nur die Stadtstaaten ein Plus verzeichnen. Immer wieder wurden in Deutschland zuletzt mutmaßliche Spione gefasst, die hier im Auftrag des russischen Geheimdienstes tätig gewesen sein sollen. Die Bundesanwaltschaft geht davon aus, dass Russland dabei vor allem auf nicht ausgebildete Hilfsagenten setze, sagte Generalbundesanwalt Rommel in Karlsruhe. Trotzdem bleiben hybride Bedrohungen aus unterschiedlichen Richtungen ein großes Problem. In Berlin gibt es deshalb ab heute ein gemeinsames Abwehrzentrum gegen hybride Bedrohungen. Eine weiße Ente im mexikanischen Dress mit farblich passenden Söckchen ist in Mexiko-Stadt inzwischen ein kleiner Star dieser Fußball-Weltmeisterschaft. Auf Videos im Netz ist zu sehen, wie das Tier inmitten von Fanmassen umherwatschelt. Und die Tourismusbehörde Visit Pennsylvania warnt mit einem Augenzwinkern auf Instagram, die Rocky-Statue in Trikots einzukleiden. Das bringe Unglück.
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7: Mit Leon. Großer Auftritt heute am Aschaffenburger Hauptbahnhof. Die Musikerin Katharina Engel tritt im Rahmen des Wettbewerbs Bahnhof Beats mit ihrem neuen Song Kurz zu nah auf. Aus über 110 Bewerbungen wurden 7 Künstler ausgewählt, die einen eigenen Song produziert haben. Dabei enthalten alle Titel Bahnhofsgeräusche wie rollende Koffer, Durchsagen oder Begegnungen. Engel ist Bayerns Finalistin und hat ihren Song am Aschaffenburger Hauptbahnhof aufgenommen. Das Konzert heute ist kostenlos. 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
8: Heute noch durchstehen und dann kommt so langsam der Sommer wieder zurück. Heute viele Wolken am Himmel. Ab und an kann's auch kurz noch mal nass werden. Ein bisschen klettern die Temperaturen noch nach oben. Maximal 22 Grad sind heute drin. Und der Radio Galaxy Wettertrend morgen noch mal ähnlich wie heute, aber am Donnerstag dann endlich Freibadwetter mit über 30 Grad.
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7: Guten Morgen zu euch auf die Straßen. Aktuell habe ich keine Meldungen. Es wird auch noch nicht geblitzt. Falls ihr aber was habt, dann meldet uns das gerne kostenlos unter der 0800 007 0076. Danke und kommt gut an.
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Leute, ein Kindheitstraum wird wahr. Let's go, rock it. Come on, Polly Pocket. Kennt ihr noch Polly Pockets, diese kleinen Plastikpuppen? Genau die feiern jetzt ihr Comeback und zwar als Schuhe. Hi, Lea hier für euch. Diesen Sommer tragen plötzlich alle die sogenannten Polly Pocket Heels. Das sind so transparente, leicht gummiartige Absatzschuhe. Die haben so einen richtigen 90s-Touch irgendwie. Sie sind ein bisschen so ähnlich wie diese Plastik-Barbie-Schuhe. Ich weiß nicht, vielleicht kennt ihr die ja noch aus der Kindheit. Also zumindest bei uns hatte die wirklich jeder. Und du warst auch nur cool, wenn du solche Schuhe hattest. Und die sind jetzt einfach wieder da. Nur eben für Erwachsene. Models tragen die Dinger schon auf sämtlichen Events. Auch große Schuhmarken ziehen jetzt nach und auf Social Media tauchen diese transparenten Heels wirklich gerade überall auf. Ehrlich gesagt, ich find's eigentlich nicht so richtig schick. Sie sehen halt einfach ein bisschen nach Plastik aus. Aber mein Barbie-Ich von früher, das ist gerade absolut im siebten Himmel. 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

Ihr seid bei Radio Galaxy und wir beamen uns jetzt alle zurück in unsere Highschool-Zeit. Die ersten großen Gefühle und natürlich ganz viel Drama. Genau darum geht's in dem Song von Katy Perry, gerade durch TikTok wieder absolut gehypt. Und Leute, bei mir kommt bei diesem Song einfach direkt wieder dieses Kribbeln von damals im Bauch zurück. The One That Got Away, jetzt hier für euch auf Radio Galaxy.

0: Ihr seid bei Radio Galaxy. Der ein oder andere von euch ist bestimmt schon die ganze Zeit am Chatten mit den Freunden oder Nachbarn und organisiert eine kleine Grillparty diese Woche. Gott sei Dank kommt der Sommer wieder zurück und das feiern wir mit den besten aktuellen Hits. Leonie gleich für euch mit dabei mit einer total positiven Hymne, Don't Worry. Und außerdem mit am Start hat einfach einen absolut guten Beat, Fever Dream von Alex Verne, gleich hier für euch auf Radio Galaxy. Die besten aktuellen Hits.
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10: Guten Morgen zu euch auf die Straßen. Aktuell habe ich keine Meldungen, es wird auch noch nicht geblitzt. Falls ihr aber was habt, dann meldet uns das gerne kostenlos unter der 0800 007 0076. Danke und kommt gut an.
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0: Mit dieser Erklärung werdet ihr endlich verstehen, was Abseits ist. Hi, Lea hier für euch. Boah, vielleicht kennt ihr es, aber ich check einfach nicht, was Abseits ist oder wie das funktioniert. Man kann es mir auch so oft erklären, wie man will. Ich bin irgendwie einfach ein hoffnungsloser Fall. Es macht einfach null Sinn. Aber mein lieber Kollege, der Johannes, der hat das Unmögliche möglich gemacht und mir das Ganze einfach in der Girls Edition erklärt.
1: Abseits ist ein bisschen wie, wenn du beim Shoppen an der Kasse stehst und eigentlich schon bezahlen willst und dir dann deine Freundin von hinten noch irgendwie ein T-Shirt oder sowas mit vorwirft.
0: Danke dir, Johannes. Ja, okay, ich verstehe, es ist unfair. Jeder muss sich hinten anstellen und so macht's auf jeden Fall Sinn. Also für mich als Mensch, der immer nur in Handtaschen und Shoppen denkt zumindest. Ich hoffe, ich konnte euch damit ein bisschen weiterhelfen. Und beim nächsten WM-Spiel der Deutschen am Samstag werden wir Ladies das Abseits noch vor den Männern erkennen.
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0: 11, ihr seid bei Radio Galaxy. Freibad, Biergarten oder ein entspannter Abend auf dem Balkon. Der Sommer kommt diese Woche endlich zurück und die Aussichten für die nächsten Tage im Wetter werden immer besser. Ich finde, das motiviert einen einfach total. Und eine kleine Motivationsspritze gibt's jetzt auch von mir mit den besten aktuellen Hits. Hug Yourself von Kamrat gleich für euch mit dabei. Davor erst noch bezaubernder Sound von Holly Humberstone mit To Love Somebody. Die besten aktuellen Hits nur hier für euch auf Radio Galaxy. Gleich.
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4: Ich bin Julia Wasilkow. Fast jedes Kind der Welt ist laut UNICEF mindestens einer Klimagefahr ausgesetzt, also zum Beispiel extremer Hitze oder Hitzewellen. Das geht aus dem Kinderklimarisikenbericht hervor. Fiona Reinhardt berichtet.
5: Kinder leiden laut UNICEF stärker unter den Folgen des Klimawandels als Erwachsene. In Deutschland sei die Grundversorgung zwar sehr gut, trotzdem seien auch hier rund 97% der Kinder von mindestens einer Klimaauswirkung betroffen. Hitzewellen und Dürren seien hier dominierend, heißt es von UNICEF.
4: Deutschland schrumpft. Im letzten Jahr ist die Einwohnerzahl gesunken auf 83,5 Millionen Menschen. Das sind 110.000 weniger als ein Jahr vorher. Es sind deutlich mehr Menschen gestorben, als geboren wurden. Gleichzeitig ist die sogenannte Nettozuwanderung gesunken. Die zeigt, wie viele Menschen nach Deutschland kommen und wie viele das Land verlassen. Immer mehr Menschen lesen Nachrichten im Internet und in sozialen Medien. Das geht aus einer Reuters-Studie hervor. Für gut 40% der 18- bis 24-Jährigen ist das Internet inzwischen sogar die wichtigste Nachrichtenquelle. Aber den etablierten deutschen Nachrichtenmedien werde nach wie vor zu großen Teilen vertraut, hieß es von den Autoren der Studie. Die sozialen Medien seien für viele als Ergänzung interessant, aber nicht als einzige Quelle. Die Terrororganisation Hamas hat offenbar einen konkreten Anschlag in Europa geplant. Davon gehen Ermittler aus. Insgesamt seien seit Herbst 9 mutmaßliche Anhänger festgenommen worden. Bei einem wurde ein vorgefertigtes Bekennervideo sichergestellt. Darin sei ein Anschlag zum 2. Jahrestag des Hamas-Überfalls auf Israel angekündigt worden.
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6: Mit Leon. Großer Auftritt heute am Aschaffenburger Hauptbahnhof. Die Musikerin Katharina Engel tritt im Rahmen des Wettbewerbs Bahnhof Beats mit ihrem neuen Song Kurz zu nah auf. Aus über 110 Bewerbungen wurden 7 Künstler ausgewählt, die einen eigenen Song produziert haben. Dabei enthalten alle Titel Bahnhofsgeräusche wie rollende Koffer, Durchsagen oder Begegnungen. Engel ist Bayerns Finalistin und hat ihren Song am Aschaffenburger Hauptbahnhof aufgenommen. Das Konzert heute ist kostenlos. 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
7: Heute müssen wir wettertechnisch noch mal ein bisschen Geduld haben. Viele Wolken sind unterwegs. Ab und an kann es auch kurz noch mal ein bisschen nass werden. Dafür aber recht angenehm draußen. Bis zu 22 Grad sind heute drin. Und der Radio Galaxy Wettertrend, morgen noch mal Copy-Paste. Sommerfeelings gibt's dann aber ab Donnerstag mit einer richtigen Hitzewelle und Temperaturen über 30 Grad.
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6: Hallo an alle, die unterwegs sind. Die Straßen sind frei, aber es wird geblitzt. In Aschaffenburg auf der Löhrstraße in der 30er-Zone, dann in Elsenfeld beim Reifenmüller, auch da sind 30 erlaubt, da wird in beide Richtungen geblitzt. Auf der B469 Richtung Ammerbach kurz vor Großostheim in der 120er-Zone. Dann in Niedermittlau Richtung Rothenbergen kurz vor der Auffahrt auf die A66 in der 50er-Zone wird geblitzt. In Hösbach an der Maas Richtung Industriegebiet, da sind 30 erlaubt. Und in Zellhausen Richtung Babenhausen an der Bushaltestelle steht wieder ein Blitzer, da dürft ihr ebenfalls 30 fahren. Wenn ihr noch was gesehen habt, Staus oder Blitzer, meldet uns die gerne kostenlos. Die Nummer ist die 0800 007 0076. Danke und kommt gut an.
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als Sticker getauscht, wie früher im Klassenzimmer. Ich hatte früher auch immer ein Panini-Album und die gibt's jetzt auch dieses Jahr für die WM. Dieses Jahr ist die Sammlung aber wirklich Next Level. Insgesamt gibt's ganze 980 Sticker. Klar, es ist ja auch die größte Fußball-WM aller Zeiten. Und Achtung, wenn ihr sicherstellen wollt, dass ihr euer Album voll bekommt, dann kostet euch das ordentlich. Mathematiker haben das Ganze jetzt ausgerechnet. Für die Wahrscheinlichkeit, dass ihr alle Sticker bekommt, braucht ihr dann ungefähr 7300 Sticker. Das sind ungefähr knapp 1000 Tüten. Und wenn ihr das hochrechnet, dann seid ihr bei 1568 Euro für ein Album. Mein Tipp, einfach andere Sammelverrückte suchen und tauschen. Macht mehr Spaß und spart uns natürlich Geld. Und damit viel Spaß euch jetzt bei der WM und beim Sammeln. 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

der Woche einfach über 30 Grad. Das wird richtig heiß. Deshalb müssen wir uns mental jetzt schon mal ein bisschen darauf vorbereiten. Und ich finde, dieser Song passt echt perfekt zu so richtig heißen Tagen, ist mega entspannt und hat auch eine richtig schöne Message, nämlich auf sich selbst zu achten. Stelle ich mir jetzt schon richtig geil vor, so ganz entspannt an so einem lauen Sommerabend auf dem Balkon. Self-Aware von Tempa City, jetzt hier für euch auf Radio Galaxy.

0: Ihr seid bei Radio Galaxy. Während die Arbeit läuft, plant der Kopf gerade schon die nächste Grillparty oder WM-Watch-Party. Und für eure Partys keine Sorge, um die Musik kümmern wir uns und sind natürlich auch über den Webstream immer bei euch mit dabei mit den besten aktuellen Hits. Gleich stimmen wir euch schon mal auf eure Party ein mit Bebe Rexha und New Religion und davor ordentlich Power von Ray mit Where Is My Husband. Das alles und mehr gleich hier für euch auf Radio Galaxy.
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14: Hallo an alle, die unterwegs sind. Die Straßen sind frei, aber es wird geblitzt. In Aschaffenburg auf der Löherstraße in der 30er-Zone, dann in Elsenfeld beim Reifenmüller, auch da sind 30 erlaubt. Da wird in beide Richtungen geblitzt. Auf der B469 Richtung Ammerbach kurz vor Großostheim in der 120er-Zone, dann in Niedermittlau Richtung Rotenbergen kurz vor der Auffahrt auf die A66 in der 50er-Zone wird geblitzt. In Hößbach an der Maas Richtung Industriegebiet, da sind 30 erlaubt. Und in Zellhausen Richtung Babenhausen an der Bushaltestelle steht wieder ein Blitzer. Da dürft ihr ebenfalls 30 fahren. Wenn ihr noch was gesehen habt, Staus oder Blitzer, meldet uns die gerne kostenlos. Die Nummer ist die 0800 007 0076. Danke und kommt gut an.
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0: Vielleicht merkt ihr das auch schon, wenn ihr mal jetzt so überlegt, was gerade so eure Lieblingssongs sind. Schon ziemlich sommerlich, oder? Und welcher Song gerade überall total gehypt wird, das hat uns Felix heute Morgen in der Morningshow erzählt.
1: Wird dieser deutsche Song aktuell zum Sommerhit der USA?
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1: Das deutsche Producer-Kollektiv Kitsch Creek, Rapperin Shirin David und die Band Blumengarten haben vor kurzem ihre gemeinsame Single Du bist gut genug veröffentlicht. Eingestiegen auf Platz 27 der deutschen Charts, in der zweiten Chartwoche auf Platz 52 abgestürzt. Doch dann haben US-amerikanische Streamer den Song für sich entdeckt und zahlreiche Reaction-Videos darüber gepostet. Die haben zwar kein Wort verstanden, waren aber fasziniert von dieser super hohen und sauberen Männerstimme von Blumengarten-Sänger Reihern. Und natürlich auch von diesem sehr geil produzierten Drop. Hört mal.
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1: Klingt schon ziemlich nice, ne? Über 1,1 Millionen Mal wurde der Sound auch schon auf TikTok benutzt. Das ist da aktuell Top-Thema. Da wundert es mich auch gar nicht, dass der Song einfach so in New York auf der Straße auch getrellert wird.
3: Ja, das ist ja New York Summer. Das war wieder Platz.
1: Aber auch hierzulande ist der Song schon zum Meme geworden.
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0: Du bist gut genug, könnte also wirklich schon bald dank US-Hype auf Platz 1 landen und Sommerhit des Jahres werden. Geht auf jeden Fall ins Ohr, finde ich. Frische neue Trends, die kriegt ihr natürlich immer hier bei uns um kurz nach 6 auf Radio Galaxy.
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0: kurz vor 12, ihr seid bei Radio Galaxy. Die Konzentration lässt so langsam nach, dafür kommt der Hunger immer mehr hoch. Also schnell ausstempeln und dann erstmal ab in die Mittagspause. Den passenden Soundtrack für eure Snackpause liefere ich euch mit den besten aktuellen Hits. Gleich für euch mit dabei die erfolgreichste Popmaus überhaupt, Taylor Swift mit Opalite. Davor ist noch eine Ladung Elektropower von Kato mit Turn the Lights Off. Die besten aktuellen Hits nur hier für euch auf Radio Galaxy. Gleich.
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17: Ich bin Julia Wasilkow. Nach der Einigung zum Iran-Krieg

0: sinken die Spritpreise. Sie nähern sich langsam wieder den Werten vor Kriegsbeginn an. Laut ADAC kostete ein Liter Diesel gestern im Durchschnitt rund 1,82 Euro. Das waren noch 7 Cent mehr als am letzten Tag vor Kriegsbeginn. Das liegt aber auch am Tankrabatt. Der gilt noch bis Ende des Monats und soll nicht verlängert werden. In Berlin nimmt heute das Zentrum zur Abwehr hybrider Bedrohungen die Arbeit auf. Damit sollen Kampagnen und Attacken von Staaten wie Russland frühzeitig erkannt werden. Bundesinnenminister Dobrindt.
1: Die Gefahr der hybriden Bedrohungen, sie wächst ständig, auch gegenüber Deutschland. Fremde Mächte, sie attackieren uns mit Spionage, Sabotage, Cyberangriffen, Desinformationskampagnen.
0: Es gehe um Früherkennung statt Folgenbewältigung, so Dobrindt weiter. 4 Kopfschüsse, 2 Kinder als Zeugen. Wegen eines Auftragsmords an einer dreifachen Mutter ist ein 30 Jahre alter Mann vom Landgericht Augsburg zu einer lebenslangen Haftstrafe verurteilt worden. Die Richter stellten auch die besondere Schwere der Schuld fest. Die Strafkammer geht davon aus, dass der Ex-Partner der Frau den Mord in Auftrag gegeben hatte, aus Eifersucht. Bei der Fußball-WM in den USA, Kanada und Mexiko bestreitet heute Top-Favorit Frankreich seine Auftaktpartie. Die Franzosen treffen auf den Senegal. Anstoß im Finalstadion von New Jersey ist um 21 Uhr unserer Zeit. In der Nacht spielt dann der Irak gegen Norwegen und Titelverteidiger Argentinien gegen Algerien. Morgen früh um 6 Uhr unserer Zeit heißt es dann noch Österreich gegen Jordanien.
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3: Mit Leon. Großer Auftritt heute am Aschaffenburger Hauptbahnhof. Die Musikerin Katharina Engel tritt im Rahmen des Wettbewerbs Bahnhof Beats mit ihrem neuen Song Kurz zu nah auf. Aus über 110 Bewerbungen wurden 7 Künstler ausgewählt, die einen eigenen Song produziert haben. Dabei enthalten alle Titel Bahnhofsgeräusche wie rollende Koffer, Durchsagen oder Begegnungen. Engel ist Bayerns Finalistin und hat ihren Song am Aschaffenburger Hauptbahnhof aufgenommen. Das Konzert heute ist kostenlos. 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
5: Heute noch durchstehen und dann kommt so langsam der Sommer wieder zurück. Heute viele Wolken am Himmel. Ab und an kann's auch kurz noch mal nass werden. Ein bisschen klettern die Temperaturen noch nach oben. Maximal 22 Grad sind heute drin. Und der Radio Galaxy Wettertrend morgen noch mal ähnlich wie heute, aber am Donnerstag dann endlich Freibadwetter mit über 30 Grad.
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3: Hallo an alle, die unterwegs sind. Die Straßen sind frei, aber es wird geblitzt. In Aschaffenburg auf der Löherstraße in der 30er-Zone, dann in Elsenfeld beim Reifenmüller, auch da sind 30 erlaubt, da wird in beide Richtungen geblitzt. Auf der B469 Richtung Ammerbach kurz vor Großostheim in der 120er-Zone, dann in Niedermittlau Richtung Rotenbergen kurz vor der Auffahrt auf die A66 in der 50er-Zone wird geblitzt, in Hösbach an der Maas Richtung Industriegebiet, da sind 30 erlaubt und in Zellhausen Richtung Babenhausen an der Bushaltestelle steht wieder ein Blitzer, da dürft ihr ebenfalls 30 fahren. Wenn ihr noch was gesehen habt, Staus oder Blitzer, meldet uns die gerne kostenlos. Die Nummer ist die 0800 007 0076. Danke und kommt gut an.
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heute ein Kindheitstraum wird wahr. Let's go, let's go, rock it. Come on, Polly Pocket. Kennt ihr noch Polly Pockets, diese kleinen Plastikpuppen? Genau die feiern jetzt ihr Comeback und zwar als Schuhe. Hi, Lea hier für euch. Diesen Sommer tragen plötzlich alle die sogenannten Polly Pocket Heels. Das sind so transparente, leicht gummiartige Absatzschuhe. Die haben so einen richtigen 90s-Touch irgendwie. Sie sind ein bisschen so ähnlich wie diese Plastik-Barbie-Schuhe. Ich weiß nicht, vielleicht kennt ihr die ja noch aus der Kindheit. Also zumindest bei uns hatte die wirklich jeder. Und du warst auch nur cool, wenn du solche Schuhe hattest. Und die sind jetzt einfach wieder da. Nur eben für Erwachsene. Models tragen die Dinger schon auf sämtlichen Events. Auch große Schuhmarken ziehen jetzt nach. Und auf Social Media tauchen diese transparenten Heels wirklich gerade überall auf. Ehrlich gesagt, ich finde es eigentlich nicht so richtig schick. Sie sehen halt einfach ein bisschen nach Plastik aus. Aber mein Barbie-Ich von früher, das ist gerade absolut im siebten Himmel. 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

0: Dieser Song ist gerade überall. Die Die von Shakira, der offizielle WM-Song. Ich liebe die Nummer, macht einfach Bock auf Fußball, Sommer und Public Viewing. Aber ich habe mich gefragt, was heißt denn Die Die jetzt eigentlich? Und zwar genau das.
1: Okay, let's go.
0: Los geht's übersetzt. An der Stelle ist der Song jetzt eine kleine Message an euch. Los geht's, schnell ab in die Mittagspause. Die Die von Shakira, jetzt hier für euch auf Radio Galaxy.

0: Ihr seid bei Radio Galaxy. Sag mal, checkt ihr eigentlich auch nie, was genau jetzt abseits ist? Ich habe eine Erklärung, mit der wird es jeder, wirklich jeder von euch verstehen. In knapp 10 Minuten erfahrt ihr den von mir. Davor erst noch eine schöne Dance-Pop-Hymne, Save My Love von Kygo Griffin und Khalid. Das alles und mehr gleich hier für euch auf Radio Galaxy.
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15: Hallo an alle, die unterwegs sind. Die Straßen sind frei, aber es wird geblitzt. In Aschaffenburg auf der Löherstraße in der 30er-Zone, dann in Elsenfeld beim Reifenmüller, auch da sind 30 erlaubt, da wird in beide Richtungen geblitzt. Auf der B469 Richtung Ammerbach kurz vor Großostheim in der 120er-Zone, dann in Niedermittlau Richtung Rotenbergen kurz vor der Auffahrt auf die A66 in der 50er-Zone wird geblitzt. In Hößbach an der Maas Richtung Industriegebiet, da sind 30 erlaubt und in Zellhausen Richtung Babenhausen an der Bushaltestelle steht wieder ein Blitzer, da dürft ihr ebenfalls 30 fahren. Wenn ihr noch was gesehen habt, Staus oder Blitzer, meldet uns die gerne kostenlos. Die Nummer ist die 0800 007 0076. Danke und kommt gut an.
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0: Mit dieser Erklärung werdet ihr endlich verstehen, was Abseits ist. Hi, Lea hier für euch. Boah, vielleicht kennt ihr es, aber ich check einfach nicht, was Abseits ist oder wie das funktioniert. Man kann es mir auch so oft erklären, wie man will. Ich bin irgendwie einfach ein hoffnungsloser Fall. Es macht einfach null Sinn. Aber mein lieber Kollege, der Johannes, der hat das Unmögliche möglich gemacht und mir das Ganze einfach in der Girls Edition erklärt.
1: Abseits ist ein bisschen wie, wenn du beim Shoppen an der Kasse stehst und eigentlich schon bezahlen willst und dir dann deine Freundin von hinten noch irgendwie ein T-Shirt oder sowas mit vorwirft.
0: Danke dir, Johannes. Ja, okay, ich verstehe, es ist unfair, jeder muss sich hinten anstellen und so macht's auf jeden Fall Sinn. Also für mich als Mensch, der immer nur in Handtaschen und Shoppen denkt zumindest. Ich hoffe, ich konnte euch damit ein bisschen weiterhelfen und beim nächsten WM-Spiel der Deutschen am Samstag werden wir Ladies das Abseits noch vor den Männern erkennen.

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14: Ich bin Julia Wasilkow. Die sinkenden Ölpreise kommen nach und nach auch an den Zapfsäulen an. Diesel kostete gestern im Schnitt rund 1,82 Euro. 7 Cent mehr als am letzten Tag vor Beginn des Irankriegs. Laut einer Umfrage fühlt sich fast jeder zweite Haushalt durch die Spritpreise stark beansprucht. Wir werden weniger. Zum ersten Mal seit Jahren ist die Bevölkerungszahl in Deutschland gesunken. Ende 2025 lebten 38,5 Millionen Menschen in der Bundesrepublik. 110.000 weniger als ein Jahr vorher. Die Zahl der Sterbefälle lag deutlich über der der Geburten. Die Zuwanderung hat das Minus nicht ausgeglichen. Das Bundesdigitalministerium

0: Innenministerium hat eine KI-Software für schnellere Behördenverfahren vorgestellt. Die Lösung heißt Spark Workflow und ist ab sofort verfügbar. Sie soll Anträge prüfen, wichtige Informationen herausfiltern und Behörden beim Erstellen von Beschlüssen unterstützen. Genehmigungszeiten bei großen Infrastrukturprojekten sollen sich damit halbieren. Immer weniger Menschen werden wegen Schlafstörungen stationär im Krankenhaus behandelt. Laut Statistischem Bundesamt waren es 2024 rund 67.000 Patientinnen und Patienten. Fast 60% weniger als vor 20 Jahren. Ein Grund? Schlafstörungen lassen sich inzwischen auch ambulant, in Schlaflaboren oder zu Hause behandeln.
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2: Mit Leon. Großer Auftritt heute am Aschaffenburger Hauptbahnhof. Die Musikerin Katharina Engel tritt im Rahmen des Wettbewerbs Bahnhof Beats mit ihrem neuen Song Kurz zu nah auf. Aus über 110 Bewerbungen wurden 7 Künstler ausgewählt, die einen eigenen Song produziert haben. Dabei enthalten alle Titel Bahnhofsgeräusche wie rollende Koffer, Durchsagen oder Begegnungen. Engel ist Bayerns Finalistin und hat ihren Song am Aschaffenburger Hauptbahnhof aufgenommen. Das Konzert heute ist kostenlos. 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
4: Viele graue Wolken sind jetzt am Nachmittag in ganz Bayern am Himmel und teilweise kommt's auch noch zu richtigen Regenschauern oder sogar Gewittern bei euch. Der Höchstwert jetzt am Nachmittag, der liegt zwischen 18 und 25 Grad. Der Galaxy-Wetter-Trend für die nächsten Tage, morgen auch nochmal bewölkt und immer wieder schaut aber die Sonne durch diese Wolken durch. Es regnet nur noch ganz minimal und übermorgen ist es dann richtig, richtig schön sonnig bei uns in Bayern und dann gehen die Temperaturen auch wieder rauf auf maximal 36 Grad. Also wir können sagen, der Sommer ist dann wieder zurück.
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5: Hallo an alle, die unterwegs sind. Die Straßen sind soweit frei, es wird allerdings geblitzt. In Hofstetten am grünen Eck, hier sind nur 30 erlaubt. In Aschaffenburg auf der Löherstraße sind ebenfalls nur 30 erlaubt. In Elsenfeld auf der Höhe vom Reifenmüller, hier sind 30 erlaubt in beiden Richtungen. Auf der B469 Richtung Amerbach, kurz vor Groß-Ostheim in der 120er-Zone. In Nidda-Mittlau Richtung Roten Bergen, kurz vor der Auffahrt A66 in der 50er-Zone. In Hösbach an der Maas, wenn ihr Richtung Industriegebiet fahrt, in der 30er-Zone. Und in Zellhausen, wenn ihr Richtung Babenhausen fahrt, an der Bushaltestelle in der 30er-Zone. Wenn ihr jetzt noch was gesehen habt, Staus oder Blitzer, meldet es gerne. Es ist auch kostenfrei 0800 007 0076.
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hier at Radio Galaxy am Nachmittag mit Moritz. Gemeinsam kommen wir gut durch. Und das natürlich auch dank der besten aktuellen Hits. Die haben wir von euch in die Playlist gepackt. Alex Warren ist jetzt am Start mit Fever Dream. Vielleicht der Sommerhit des Jahres. Müssen wir mal abwarten. Aber übermorgen dreht ja auf jeden Fall auch schon die Sonne wieder richtig auf. Dann wird es richtig warm bei uns in Bayern. Und dann haben wir wieder dieses Sommerfeeling. Er macht schon ein bisschen Vorfreude drauf. Hier ist Alex Warren für euch auf Radio Galaxy. 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

0: Gerade am Anfang der Woche fallen natürlich viele Arbeiten zum Beispiel an, ja, viele Aufgaben bei der Arbeit. Und damit ihr euch jetzt ein bisschen entspannen könnt, ein bisschen die Seele baumeln lassen könnt und dabei den hier genießen könnt, haben wir ihn für euch reingepackt in die Playlist. Das ist Rain Dance vom britischen Rapper Dave. Der ist gerade total angesagt auf TikTok und deshalb hört ihr ihn jetzt hier auf Radio Galaxy.
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0: Ein deutscher Song geht gerade in den USA total viral und das, obwohl die kein Wort von dem Text verstehen. Es ist völlig absurd, aber wir sprechen drüber in einer Viertelstunde hier auf Radio Galaxy. Das ist unser Trend-Update und wir starten gleich wieder durch zusammen mit Harry Styles' American Girls, dem großartigen Hit von seinem aktuellen Album. Gibt's gleich für euch auf die Ohren, ganz entspannte Nummer, genau das Richtige für unseren Nachmittag hier auf Radio Galaxy und natürlich auch über die Galaxy App. Gerne kostenlos downloaden.
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13: Hallo an alle, die unterwegs sind. Die Straßen sind soweit frei, es wird allerdings geblitzt. In Hofstetten am grünen Eck, hier sind nur 30 erlaubt. In Aschaffenburg auf der Löherstraße, hier sind ebenfalls nur 30 erlaubt. In Elsenfeld auf der Höhe vom Reifenmüller, hier sind 30 erlaubt in beiden Richtungen. Auf der B469 Richtung Amerbach, kurz vor Groß-Ostheim in der 120er-Zone. In Nidda-Mittlau Richtung Roten Bergen, kurz vor der Auffahrt A66 in der 50er-Zone. In Hösbach an der Maas, wenn ihr Richtung Industriegebiet fahrt, in der 30er-Zone. Und in Zellhausen, wenn ihr Richtung Babenhausen fahrt, an der Bushaltestelle in der 30er-Zone. Wenn ihr jetzt noch was gesehen habt, Staus oder Blitzer, meldet es gerne. Es ist auch kostenfrei 0800 007 0076.
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0: Das Internet dreht durch wegen diesem Banger hier.
1: Du bist gut genug.
0: Der Moritz hier, hi. Und das könnte der Sommerhit werden, zumindest in den USA. Denn ein paar Streamer, die feiern ihn voll, diesen Track, und haben ihn auf TikTok verbreitet. Das Krasse jetzt an der ganzen Geschichte, die verstehen ja kein Wort von dem, was da gesungen wird. Das geht jetzt aber so weit, dass dieser Song auf den Straßen von New York gesungen wird. Hört euch das einfach mal an.
2: Ja, das habe ich auch New York Summer, das war wieder Blast Summer.
0: Absolut irre. Habt ihr auf jeden Fall aber zuerst gehört, heute früh in unserem Trend-Update hier auf Radio Galaxy.

0: kurz vor zwei, ihr hört Radio Galaxy und rein geht's in die nächste Stunde mit den besten aktuellen Hits. Leonie ist am Start mit Don't Worry, ihr freshes Update zu einem alten Klassiker. Außerdem Miles Smith mit am Start, der hat sich zusammengetan mit Niall Horan und Drive Safe ist ihr Hammer-Feature. Ganz, ganz frisch bei uns in der Playlist, gibt's gleich für euch auf die Ohren hier auf Radio Galaxy.
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14: Ich bin Julia Wasilkow. Immer mehr Menschen wollen ihre Organe nach dem Tod spenden. Im zentralen Organspenderegister gibt es aktuell fast 500.000 Eintragungen. Laut Bundesinstitut für Arzneimittel und Medienprodukte waren es vor einem halben Jahr noch 120.000 weniger. Das EU-Parlament hat für den umstrittenen Zolldeal mit US-Präsident Trump gestimmt. Damit werden europäische Zölle auf US-Industriewaren bis Ende 2029 abgeschafft. Das gilt vor allem für Autos und Maschinen. US-Präsident Trump versprach im Gegenzug, auf die meisten EU-Produkte maximal einen Zoll von 15% zu erheben. Von schwedischen Seen bis zum Mittelmeer. Wer im Sommer in Seen, Flüssen oder im Meer schwimmen geht, kann das in den meisten europäischen Gewässern bedenkenlos tun. Die Europäische Umweltagentur EEA hat im vergangenen Jahr mehr als 22.000 Badestellen getestet. 96% erfüllten mindestens den EU-Mindeststandard. In Deutschland hatten gut 90%

0: Der untersuchten Badestellen sogar exzellente Wasserqualität. Platz 7. Bei der Fußball-WM in den USA, Kanada und Mexiko bestreitet heute Top-Favorit Frankreich seine Auftaktpartie. Die Franzosen treffen auf den Senegal. Anstoß im Finalstadion von New Jersey ist um 21 Uhr unserer Zeit. In der Nacht spielt dann der Irak gegen Norwegen und Titelverteidiger Argentinien gegen Algerien. Morgen früh um 6 Uhr unserer Zeit heißt es dann noch Österreich gegen Jordanien.
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2: Hi Autofahrer, kurzes Update. A73 Nürnberg in Richtung Bamberg. Zwischen Buttenheim und Hirschhain haben wir 3 Kilometer Stau. Hier verliert ihr gerade eine halbe Stunde. Und ihr werdet geblitzt bei euch in Würzburg in der Annastraße. Habt ihr auch noch was entdeckt, einen Stau oder einen Blitzer, dann sehr gerne kostenlos bei uns melden an die 0800 007 0076. Danke euch und gute Fahrt.
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4: Hallo zusammen, auf den Straßen sieht es gut aus. Es wird allerdings geblitzt in Zellhausen, wenn ihr Richtung Babenhausen Fahrt an der Bushaltestelle. Hier sind nur 30 erlaubt. In Elsenfeld gegenüber vom Rathaus, an der Gasthof zur Binse. Dann in Stockstadt am Ortseingang vor der Kirche. Hier sind nur 30 erlaubt. In Hofstetten am Grünen Eck. Hier sind auch nur 30 erlaubt. Und in Aschaffenburg an der Löherstraße. Hier dürft ihr ebenfalls nur 30 fahren. Wenn ihr noch was gesehen habt, meldet es gerne kostenfrei 0800 007 0076.
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0: Galaxy um kurz nach zwei mit Moritz. Ich freue mich, dass ihr mit am Start seid und der Festival-Sommer ist in vollem Gange. Die Temperaturen, die werden ja zum Wochenende hin auch wieder ein bisschen besser und das heißt, es ist auch einiges wieder geboten bei uns in Bayern. Zum Beispiel habe ich gesehen, dass es ein sehr, sehr cooles Festival jetzt am Wochenende gibt, am Brombachsee. Ja, und da findet das Burning Beach Festival statt. Das ist richtig cool, weil es einfach mal direkt am Wasser ist. Ja, und dann habt ihr schönen Strand auch noch dazu und könnt da feiern. Ja? Mit dem Sand zwischen den Füßen kann man eigentlich fast barfuß schon genießen. Also kann ich euch auf jeden Fall nur noch mal ans Herz legen. Das ist ein ziemlich, ziemlich cooles Event. Also falls ihr da noch Bock habt, gerne mal vorbeischauen. Und jetzt gibt es natürlich den Track, der auf keinem Warm-up fehlen darf auf einem Festival. Das ist Bebe Rexha mit ihrer aktuellen Nummer New Religion. Da hat sie einen alten Kult-Hit neu verarbeitet.
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Hi, der Moritz hier. Und Leute, ich muss euch ehrlich sagen, ich muss mich noch so ein bisschen dran gewöhnen, dass Justin Bieber bei mir im Insta-Feed erscheint. Denn das ist normalerweise überhaupt nicht so. Ja, bin nicht unbedingt ein Justin Bieber-Fan. Aber jetzt ist er natürlich wieder total angesagt und on vogue und deswegen in tausenden Artikeln, Videos und sonstiges zu sehen. Und viele sind auch hinterlegt mit diesem Sound hier, Beauty and the Beat. Das alte Feature zusammen mit Nicki Minaj und das ist jetzt wieder total angesagt. Vor allem natürlich auch auf Social Media und vor allem natürlich, weil er beim Coachella Festival so einen eindrucksvollen Auftritt hingelegt hat, wo er zu seinen alten Songs gesungen hat. Deswegen gibt's ihn jetzt für euch hier auf Radio Galaxy. Das ist Justin Bieber.

0: Kurz vor halb drei, ihr hört Radio Galaxy und Leute, gleich müsst ihr ordentlich stark sein. Ne? Das wird euch nicht gefallen, vor allem euch hier nicht in Bayern, das weiß ich jetzt schon. Trotzdem sprechen wir gleich nochmal drüber in einer Viertelstunde hier auf Radio Galaxy. Und wir starten gleich rein und auch wieder durch. Dann kommen wir ein bisschen besser durch unseren Nachmittag zusammen mit Holly Humberstone, To Love Somebody. Sie liegt bei uns in der Playlist und das ist eine ganz entspannte Nummer. Was zum Runterkommen, ne? Gibt's gleich für euch bei uns in der Playlist.
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4: Hi Autofahrer, kurzes Update. A73 Nürnberg in Richtung Bamberg. Zwischen Buttenheim und Hirschhain haben wir 3 Kilometer Stau. Hier verliert ihr gerade eine halbe Stunde. Und ihr werdet geblitzt bei euch in Würzburg in der Annastraße. Habt ihr auch noch was entdeckt, einen Stau oder einen Blitzer, dann sehr gerne kostenlos bei uns melden an die 0800 007 0076. Danke euch und gute Fahrt.
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6: Hallo zusammen, auf den Straßen sieht es gut aus. Es wird allerdings geblitzt in Zellhausen, wenn ihr Richtung Babenhausen fahrt an der Bushaltestelle. Hier sind nur 30 erlaubt. In Elsenfeld gegenüber vom Rathaus, an der Gasthof zur Binse. Dann in Stockstadt am Ortseingang vor der Kirche. Hier sind nur 30 erlaubt. In Hofstetten am Grünen Eck. Hier sind auch nur 30 erlaubt. Und in Aschaffenburg an der Löherstraße. Hier dürft ihr ebenfalls nur 30 fahren. Wenn ihr noch was gesehen habt, meldet es gerne kostenfrei 0800 007 0076.
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0: provozieren. Liebe Bayern, ihr müsst jetzt ganz stark sein, denn diese neue Weißwurstsorte, die revolutioniert einfach alles. Schönen Nachmittag. Ihr hört Radio Galaxy und wir schauen zu euch nach Bayreuth an die Uni. Hier laufen nämlich gerade erste Tests mit Insektenweißwurst. Ja, ihr habt richtig gehört. Die sind dann mit Mehl aus gemahlenen Insekten. Das gibt's ja schon bei Burgern, kennen wir also. Und die ersten haben es schon getestet. Das Ergebnis, die fanden es eigentlich ganz gut. So, jetzt aber die wichtigste Frage ist natürlich, würde Markus Söder die Insektenweißwurst probieren?
1: Ey, sorry, ich hab jetzt keinen Bock mehr. Der schmeckt überhaupt nicht. Mm. Boah. Das ist wirklich jetzt so eine Pille. Also, das war nicht essen.
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0: Fehlt euch jetzt ein bisschen die Energie so am Nachmittag? Kann ich verstehen, Leute. Aber da haben wir was für euch hier auf Radio Galaxy. Ray ist gleich bei uns in der Playlist mit Where Is My Husband. Richtiger Power-Sound, damit ihr mir noch gut durchkommt. Außerdem Fastboy mit Beautiful Life, ihre ganz neue Nummer. Wir hören gleich mal gemeinsam rein. Und natürlich hört ihr uns auch über unseren Webstream auf radiogalaxy.de.
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8: Ich bin Julia Wasilkow. Der Fachkräftemangel in Deutschland ist deutlich zurückgegangen, allerdings nicht, weil es mehr Fachkräfte gibt. Wie die staatliche Förderbank KfW mitgeteilt hat, stellen Unternehmen einfach weniger ein, weil die Wirtschaft so schwächelt. Dadurch klagen aktuell 21% der Unternehmen über Fachkräftemangel. Auf dem Höhepunkt vor knapp 4 Jahren waren es noch fast 50%. In Berlin ist ein neues Abwehrzentrum gegen hybride Bedrohungen eröffnet worden. Innenminister Dobrindt will Deutschland damit besser vor Cyberattacken, Fake-News-Kampagnen und Sabotageakten schützen. In dem Zentrum sollen Polizei, Nachrichtendienste und weitere Behörden ihre Erkenntnisse zusammentragen, um im Ernstfall schneller reagieren zu können. Immer weniger Menschen werden wegen Schlafstörungen stationär im Krankenhaus behandelt. Laut Statistischem Bundesamt waren es 2024 rund 67.000 Patientinnen und Patienten. Fast 60% weniger als vor 20 Jahren. Ein Grund? Schlafstörungen lassen sich inzwischen auch ambulant, in Schlaflaboren oder zu Hause behandeln. In Bayern sind im vergangenen Jahr 84 Menschen in Freibädern, Seen und Flüssen ertrunken. Das sind 20% mehr als 2024. Darunter waren vor allem ältere Menschen über 61 Jahren. Nach Angaben der Staatsregierung überschätzen die Menschen häufig ihre Schwimmfähigkeiten und wissen zu wenig über die Gefahren im Wasser.
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9: Mit Marlene. Warum macht das Herz Geräusche und wie kann Technik helfen, wenn Menschen krank sind? Solche Fragen gehen heute Kinder an der Grundschule in Kleinostheim nach. Dort läuft der sogenannte MINT-Macht-Tag. In verschiedenen Workshops lernen die Schülerinnen und Schüler bis zum Nachmittag, wie spannend Naturwissenschaft und Technik sein können. Projektmanagerin Andrea Grimm sagte uns,
10: Die MINT-Macht-Tage, das ist ein bundesweiter Aktionstag der Stiftung Kinder forschen, um Aufmerksamkeit für die MINT-Themen zu wecken, um Kinder an genau diese Themen, Mathematik, Informatik, Naturwissenschaft und Technik heranzuführen, um Neugier zu wecken, dass sie ihre kindliche Neugier einfach auch behalten und später im Bereich Berufswahl, Studienwahl vielleicht auch in die Richtung sich natürlich orientieren.
9: Und alles, was sonst noch wichtig ist, hört ihr jede Stunde bei Radio Galaxy oder könnt ihr online auf primavera24.de nachlesen.
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12: Viele graue Wolken sind jetzt am Nachmittag in ganz Bayern am Himmel und teilweise kommt's auch noch zu richtigen Regenschauern oder sogar Gewittern bei euch. Der Höchstwert jetzt am Nachmittag, der liegt zwischen 18 und 25 Grad. Der Galaxy-Wetter-Trend für die nächsten Tage. Morgen auch nochmal bewölkt und immer wieder schaut aber die Sonne durch diese Wolken durch. Es regnet nur noch ganz minimal und übermorgen ist es dann richtig, richtig schön sonnig bei uns in Bayern und dann gehen die Temperaturen auch wieder rauf auf maximal 600.

0: 30 Grad. Also wir können sagen, der Sommer ist dann wieder zurück.
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2: Und wir schauen einmal auf die Straße. Hier sieht's frei aus. Es wird allerdings geblitzt. In Zellhausen, wenn ihr nach Babenhausen fahrt, an der Bushaltestelle, die sind nur 30 erlaubt. In Elsenfeld gegenüber vom Rathaus am Gosthof zur Binse. In Stockstadt am Ortseingang vor der Kirche, die sind auch nur 30 erlaubt. Und in Hofstetten am Grünen Eck, hier dürft ihr auch nur 30 fahren. Wenn ihr jetzt noch was gesehen habt, Staus oder Blitzer, meldet es gerne. Es ist auch kostenfrei 0800 007 0076. Gute Fahrt.
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Leute, ich glaube, ich brauche jetzt noch mal einen Kaffee. Sorry. Hi, der Moritz hier auf Radio Galaxy. Ich bin froh, dass der jetzt bei uns in der Playlist ist. Jetzt Teddy Swims für euch am Start mit Mr. Know It All. Sein aktueller Hit und ja, der geht runter wie Öl, finde ich. Es ist eine ganz entspannte Nummer. Soulig und dann diese Hammerstimme von ihm obendrauf. Ich lieb's einfach und ich würde sagen, auch ich drehe jetzt mal gleich noch ein bisschen auf und genieße den erstmal und dann hole ich mir ein Käffchen. Ich kann euch nur empfehlen, das Gleiche zu tun. Hier ist Radio Galaxy und das ist Teddy Swims für euch.

Leute, ich sage es euch, manchmal muss man im Leben einfach auch ein bisschen Glück haben. Hi, der Moritz hier auf Radio Galaxy. Ja, es gibt ja so Situationen, da kann man planen, was man will und das Leben macht dann auch einfach da irgendwas draus. Ganz egal, was man da geplant hat. Und irgendwann ist es auch dann so, dass man dann Glück hat, wenn man es am wenigsten erwartet, finde ich. Das sage ich zumindest aus meiner Erfahrung raus. Und sie kann bestimmt auch davon ein Lied singen. Katy Perry, ihr alter, ja, ein Hit ist es nicht mal, sondern ihr alter Song, The One That Got Away, ist jetzt wieder total angesagt, weil er total viral geht auf Social Media. Ja, und das hätte sie, glaube ich, selbst nicht für möglich gehalten. Und deshalb kriegt ihr ihn jetzt natürlich auch auf die Ohren hier auf Radio Galaxy. Das ist Katy Perry für euch.

0: 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Kollege Dippy macht mich einfach wahnsinnig. Und das Woche für Woche. Hi, der Moritz hier. Wir spielen ja jede Woche das große Galaxy-Produkte-Raten. Heißt, Kollege Dippy hat eine Produktbewertung am Start und wir müssen da raten. Und also diesmal, ich komme auch einfach nicht drauf. Ich könnte Gold richtig liegen, ich könnte genauso komplett daneben liegen. Ich bin mir absolut unsicher. Ihr müsst mir helfen. In einer guten Viertelstunde hier sprechen wir drüber auf Radio Galaxy. Und wir starten gleich nochmal durch. Dann mit Kato und Turn the Lights Off, dem großen Social Media Hit. Da gibt es alles gleich für euch. Und das hört ihr auch komplett rauschfrei über DAB+.
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2: Und wir schauen einmal auf die Straße. Hier sieht's frei aus, es wird allerdings geblitzt. In Zellhausen, wenn ihr nach Babenhausen fahrt, an der Bushaltestelle, die sind nur 30 erlaubt. In Elsenfeld gegenüber vom Rathaus, am Gasthof zu Binse. In Stockstadt am Ortseingang, vor der Kirche, die sind auch nur 30 erlaubt. Und in Hofstetten am Grünen Eck, hier dürft ihr auch nur 30 fahren. Wenn ihr jetzt noch was gesehen habt, Staus oder Blitzer, meldet es gerne. Es ist auch kostenfrei, 0800 007 0076. Gute Fahrt.
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0: Ganz Bayern rätselt wieder in dieser Woche, was sich hinter dieser Produktbewertung verbirgt.
1: An einem kalten Morgen ein Traum. Insgesamt 4 Stufen. Beim ersten Mal wurde er allerdings so heiß, dass ich dachte, dass technisch etwas schiefgelaufen ist. Musste an einer Ampel sogar kurz anhalten und runterregeln.
0: Okay, wir haben Kalt, Auto, Wärmen. Also ich bin da irgendwie bei einer elektrischen Heizmatte, muss ich euch sagen. Also so für alle, die keine integrierte Sitzheizung haben. Was meint ihr denn? Rätselt gerne mit und schickt uns eine WhatsApp-Sprachnachricht an die 0800 007 0076. Das ist das große Galaxy-Produkte-Raten und die Auflösung, die gibt's dann morgen um 8:15 in unserer Morningshow.

0: Wir starten rein in die neue Stunde, gleich hier auf Radio Galaxy um 4:15 mit ganz entspannter Mucke von Kygo. Der ist ja für eher entspanntere Beats bekannt und Khaled und Griffin liefern da den Gesang bei diesem Hammerhit Save My Love. Gleich für euch in der Playlist, genauso wie Olivia Rodrigo ganz, ganz frisch mit ihrer neuen Single Drop Dead. Da hören wir auch gleich mal gemeinsam rein, hier auf Radio Galaxy.
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7: Ich bin Julia Wasilkow. Pünktlich zum Pride Month gibt es seit heute auch in Bayern einen Aktionsplan für queere Menschen. Dieser soll die Rechte für die LGBTQAI+-Community stärken. In anderen Bundesländern gibt es derartige Pläne schon seit vielen Jahren. Die Hasskriminalität gegen queere Menschen hat sich zwischen 2021 und 2025 fast verdoppelt. Bundesweit gab es im letzten Jahr rund 2400 Fälle, fast 13% mehr als 2014. Das EU-Parlament hat dem Zollabkommen mit den USA zugestimmt. Damit steht der Vereinbarung jetzt nichts mehr im Weg. Spätestens ab Anfang Juli werden dann wohl europäische Zölle auf verschiedene US-Produkte wie Autos und Maschinen zeitweise wegfallen. Für die meisten europäischen Waren, die in die USA kommen, sollen dagegen Zölle von 15% gelten. Das EU-Parlament will außerdem KI-Anwendungen verbieten, mit denen sich gefälschte Nacktbilder erstellen lassen. Die Abgeordneten haben dafür gestimmt, das europäische KI-Gesetz entsprechend zu ändern. Die neue Regel soll ab Dezember gelten. Bis dahin müssen Anbieter solcher KI-Systeme Sicherheitsvorkehrungen einbauen. Der Rat der Mitgliedstaaten muss noch zustimmen, das gilt aber als Formsache. Die sinkenden Ölpreise kommen nach und nach auch an den Zapfsäulen an. Diesel kostete gestern im Schnitt rund 1,82 Euro. 7 Cent mehr als am letzten Tag vor Beginn des Irankriegs. Laut einer Umfrage fühlt sich fast jeder zweite Haushalt durch die Spritpreise stark beansprucht.
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9: Mit Marlene. Warum macht das Herz Geräusche und wie kann Technik helfen, wenn Menschen krank sind? Solche Fragen gehen heute Kinder an der Grundschule in Kleinostheim nach. Dort läuft der sogenannte MINT-Macht-Tag. In verschiedenen Workshops lernen die Schülerinnen und Schüler bis zum Nachmittag, wie spannend Naturwissenschaft und Technik sein können. Projektmanagerin Andrea Grimm sagte uns,
10: Die MINT-Macht-Tage, das ist ein bundesweiter Aktionstag der Stiftung Kinder forschen, um Aufmerksamkeit für die MINT-Themen zu wecken, um Kinder an genau diese Themen, Mathematik, Informatik, Naturwissenschaft und Technik heranzuführen, um Neugier zu wecken, dass sie ihre kindliche Neugier einfach auch behalten und später im Bereich Berufswahl, Studienwahl vielleicht auch in die Richtung sich natürlich orientieren.
9: Und alles, was sonst noch wichtig ist, hört ihr jede Stunde bei Radio Galaxy oder könnt ihr online auf primavera24.de nachlesen.
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12: Der Topwert jetzt am Nachmittag beträgt 18 bis 25 Grad. Es ist überwiegend bewölkt draußen. Teilweise sind noch Schauer oder auch Gewitter bei euch mit am Start. Der Galaxy-Wetter-Trend für die nächsten Tage. Morgen ist es bewölkt, aber die Sonne schaut schon ab und zu nochmal durch diese Wolken durch. Es kann aber noch vereinzelt regnen. Und übermorgen ist die Sonne dann wieder voll am Start. Sie heizt uns dann auch richtig ein. Die Temperaturen, die gehen rauf bis zu 36 Grad. Wir können also sagen, der Sommer ist zurück.
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9: Und wir schauen einmal auf die Straße. Ihr müsst bitte einmal aufpassen auf

0: A45 Aschaffenburg Richtung Gießen zwischen Karlstein und Alzenau Mitte besteht eine Gefahr durch Gegenstände auf der Fahrbahn. Ansonsten wird geblitzt zwischen Sulzbach und Kleinwallstadt in der 70er-Zone. In Zellhausen, wenn ihr nach Babenhausen fahrt, an der Bushaltestelle, hier sind nur 30 erlaubt. In Elsenfeld gegenüber vom Rathaus und in Stockstadt am Ortseingang vor der Kirche, hier dürft ihr auch nur 30 fahren. Habt ihr noch was gesehen, einen Stau oder Blitzer, meldet es gerne kostenfrei 0800 007 0076.
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0: Schönen Nachmittag wünsche ich euch. Ihr hört Radio Galaxy mit Moritz und ich durfte ein exklusives Interview mit Kamrad führen tatsächlich. Und da habe ich ihn einfach mal frech gefragt, ob er sich selber auch so für einen sehr lustigen Menschen hält.
1: Ja, also ich würde auf jeden Fall sagen, dass ich versuche mit Humor und mit Leichtigkeit an die meisten Dinge ranzugehen und dass ich auch in Situationen, die mal ein bisschen schwieriger sind, natürlich jetzt nicht in allen, aber in, ich sag mal so, den Sachen, die Musik betreffen, auch versuche drüber zu lachen. Also wenn irgendwas mal nicht klappt oder wenn ein Song mal nicht so gut funktioniert, geht die Welt nicht unter. Und ich glaube, genauso, wenn mal ein schlechter Kommentar kommt. Und darüber zu lachen und zu wissen, dass man selber nicht das Zentrum des Universums ist, sondern einfach nur ein kleiner, ganz kleiner Bestandteil, hilft ganz gut, dass man irgendwie nicht die Freude am Leben verliert.
0: Voll. Und ich finde, das hört man raus, auch in seinen Songs, zum Beispiel in dem hier. Hug Yourself, jetzt von Kamrad, für euch hier auf Radio Galaxy. Das sind die besten aktuellen Hits für euren Nachmittag.

haben nur mit dem Teaser zu diesem Song einen kompletten Hype ausgelöst. Temper City sind jetzt am Start hier auf Radio Galaxy mit Self-Aware, tatsächlich ihrem allerersten Song. Sie wissen aber schon genau, wie es geht. Sie haben schon für ganz große Bands Titel geschrieben. Ist jetzt eine schöne Ladung Indie-Pop, was zum Durchschnaufen hier auf Radio Galaxy. Der ist gerade total angesagt.

0: Das Internet dreht durch wegen einem deutschen Song und die verstehen da noch nicht mal ein einziges Wort von. Trotzdem finden sie es geil, die Amis. Sprechen wir gleich drüber in einer Viertelstunde und verrate ich euch auch, welcher Song das ist. Und wir starten gleich durch mit den besten aktuellen Hits. Michael Schulte ist in der Playlist mit 5 AM. Richtiger Motivationssound, genau das Richtige für unseren Nachmittag. Hier auf Radio Galaxy und ihr hört uns natürlich auch komplett rauschfrei über DAB+.
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13: Und wir schauen einmal auf die Straße. Ihr müsst bitte einmal aufpassen auf der A45 Aschaffenburg Richtung Gießen zwischen Karlstein und Alzenau Mitte. Besteht eine Gefahr durch Gegenstände auf der Fahrbahn. Ansonsten wird geblitzt zwischen Sulzbach und Kleinwallstadt in der 70er-Zone. In Zellhausen, wenn ihr nach Babenhausen fahrt, an der Bushaltestelle, hier sind nur 30 erlaubt. In Elsenfeld gegenüber vom Rathaus und in Stockstadt am Ortseingang vor der Kirche. Hier dürft ihr auch nur 30 fahren. Habt ihr noch was gesehen, einen Stau oder Blitzer, meldet es gerne kostenfrei 0800
14: 007 0076. Go, go, go!
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0: Das Internet dreht durch wegen diesem Banger hier.
1: Du bist gut genug.
0: Der Moritz hier, hi. Und das könnte der Sommerhit werden, zumindest in den USA. Denn ein paar Streamer, die feiern ihn voll, diesen Track, und haben ihn auf TikTok verbreitet. Das Krasse jetzt an der ganzen Geschichte, die verstehen ja kein Wort von dem, was da gesungen wird. Das geht jetzt aber so weit, dass dieser Song auf den Straßen von New York gesungen wird. Hört euch das einfach mal an.
2: Ja, das war wieder New York Summer, das war wieder Platz
0: Absolut irre. Habt ihr auf jeden Fall aber zuerst gehört, heute früh in unserem Trend-Update hier auf Radio Galaxy.

0: Liebe Bayern, ihr müsst jetzt dann ganz stark sein. Ich habe für euch eine Nachricht und ich weiß nicht, ob euch die so gut gefällt. Es wird gerade geforscht an... Ja, ich verrate es noch nicht. Mehr gleich in einer Viertelstunde dazu hier auf Radio Galaxy. Und wir starten gleich in die neue Stunde und damit ab in Richtung Feierabend mit Harry Styles, American Girls. Ganz entspannt geht's rein in Richtung Feierabend hier auf Radio Galaxy.
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3: Ich bin Julia Wasilkow. Das EU-Parlament hat das Zollabkommen mit den USA gebilligt. Damit werden europäische Zölle auf US-Industriewaren bis Ende 2029 abgeschafft. Washington versprach im Gegenzug, auf die meisten EU-Produkte maximal einen Zoll von 15% zu erheben. Außerdem beschloss das EU-Parlament ein Verbot von KI-Anwendungen, die gefälschte Nacktbilder erstellen. Es soll ab Dezember gelten. An fast allen Badestellen in Deutschland ist die Wasserqualität ausgezeichnet. Das zeigt die neue Analyse der EU-Umweltagentur mit Sitz in Kopenhagen. Nur an 3 der knapp 2300 untersuchten Orte in Deutschland raten die Experten vom Baden ab. Im europäischen Vergleich liegt Deutschland auf Platz 7. Eine herrenlose Tasche, in der über 1200 Euro in Bar lagen, die hat ein 68-Jähriger in Unterfranken gefunden und bei der Polizei abgegeben. Die Tasche lag in der Nähe des Klosters Triefenstein im Landkreis Main-Spessart. Neben dem Bargeld lagen auch 2 EC-Karten darin, über die die Polizei auch den Besitzer ermitteln konnte. Bei der Fußball-WM in den USA, Kanada und Mexiko bestreitet heute Top-Favorit Frankreich seine Auftaktpartie. Die Franzosen treffen auf den Senegal. Anstoß im Finalstadion von New Jersey ist um 21 Uhr unserer Zeit. In der Nacht spielt dann der Irak gegen Norwegen und Titelverteidiger Argentinien gegen Algerien. Morgen früh um 6 Uhr unserer Zeit heißt es dann noch Österreich gegen Jordanien.
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4: Mit Marlene. Warum macht das Herz Geräusche? Und wie kann Technik helfen, wenn Menschen krank sind? Solche Fragen gehen heute Kinder an der Grundschule in Kleinostheim nach. Dort läuft der sogenannte MINT-Macht-Tag. In verschiedenen Workshops lernen die Schülerinnen und Schüler bis zum Nachmittag, wie spannend Naturwissenschaft und Technik sein können. Projektmanagerin Andrea Grimm sagte uns,
5: Die MINT-Macht-Tage, das ist ein bundesweiter Aktionstag der Stiftung Kinder forschen, um Aufmerksamkeit für die MINT-Themen zu wecken, um Kinder an genau diese Themen Mathematik, Informatik, Naturwissenschaft und Technik heranzuführen, um Neugier zu wecken, dass sie ihre kindliche Neugier einfach auch behalten und später im Bereich Berufswahl, Studienwahl vielleicht auch in die Richtung sich natürlich orientieren.
4: Und alles, was sonst noch wichtig ist, hört ihr jede Stunde bei Radio Galaxy oder könnt ihr online auf primavera24.de nachlesen.
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6: Viele graue Wolken sind jetzt am Nachmittag in ganz Bayern am Himmel und teilweise kommt's auch noch zu richtigen Regenschauern oder sogar Gewittern bei euch. Der Höchstwert jetzt am Nachmittag, der liegt zwischen 18 und 25 Grad. Der Galaxy-Wetter-Trend für die nächsten Tage, morgen auch nochmal bewölkt und immer wieder schaut aber die Sonne durch diese Wolken durch. Es regnet nur noch ganz minimal und übermorgen ist es dann richtig, richtig schön sonnig bei uns in Bayern und dann gehen die Temperaturen auch wieder rauf auf maximal 36 Grad. Also wir können sagen, der Sommer ist dann wieder zurück.
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4: Und wir schauen einmal auf die Straße. Ihr müsst aufpassen auf der A45 Aschaffenburg Richtung Gießen. Zwischen Karlstein und Alzenau Mitte besteht eine Gefahr durch Gegenstände auf der Fahrbahn. Ansonsten wird geblitzt zwischen Alzenau und Großkrotzenburg beim Schloss Emmerichshofen, zwischen Sulzbach und Kleinwallstadt in der 70er-Zone. In Zellhausen, wenn ihr Richtung Babenhausen fahrt, an der Bushaltestelle, hier sind nur 30 erlaubt. In Elsenfeld gegenüber vom Rathaus und in Stockstadt am Ortseingang vor der Kirche. Hier sind ebenfalls nur 30 erlaubt. Habt ihr noch was gesehen? Staus oder Blitzer? Meldet es gerne. Es ist auch kostenfrei. 0800 007 0076. Gute Fahrt.
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0: jetzt hier. Liebe Bayern, ihr müsst jetzt ganz stark sein, denn diese neue Weißwurstsorte, die revolutioniert einfach alles. Schönen Nachmittag. Ihr hört Radio Galaxy und wir schauen zu euch nach Bayreuth an die Uni. Hier laufen nämlich gerade erste Tests mit Insektenweißwurst. Ja, ihr habt richtig gehört. Die sind dann mit Mehl aus gemahlenen Insekten. Das gibt's ja schon bei Burgern, kennen wir also. Und die ersten haben es schon getestet. Das Ergebnis, die fanden es eigentlich ganz gut. So, jetzt aber die wichtigste Frage ist natürlich, würde Markus Söder die Insektenweißwurst probieren?
1: Ey, sorry, ich hab jetzt keinen Bock mehr. Das schmeckt überhaupt nicht. Boah, das wird nicht jetzt so eine Pille. Ja, also das war nicht essen.
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Die ganze Welt ist im WM-Fieber und deshalb haben wir für euch natürlich auch den passenden Soundtrack hier in der Playlist auf Radio Galaxy. Das ist Shakira zusammen mit Burner Boy und das ist ihr WM-Song Die Die in diesem Jahr. Deutschland spielt ja dann erst wieder am Samstag um 22 Uhr gegen die Elfenbeinküste. Wobei, es geht ja auch noch schlimmer, ne? 5 Uhr, sag ich da nur, sind teilweise auch die Anstoßzeiten. Wir haben für euch jetzt hier Die Die und damit ihr euch noch ein bisschen einstimmen könnt auf den Samstag, gibt's jetzt für euch hier auf Radio Galaxy.

0: Ganz Bayern rätselt wieder mit beim großen Galaxy-Produkte-Raten. Welche Produktbewertung Kollege Dippi diesmal rausgesucht hat, das verrate ich euch in einer guten Viertelstunde hier auf Radio Galaxy. Und wir starten auch gleich wieder durch mit den besten aktuellen Hits. Leonie ist bei uns in der Playlist mit Don't Worry, ein alter Klassiker, den sie neu aufgelegt hat. Gibt gleich für euch auf die Ohren und natürlich auch zu hören über unseren Webstream auf radiogalaxy.de.
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13: Und wir schauen einmal auf die Straße. Ihr müsst aufpassen auf der A45 Aschaffenburg Richtung Gießen. Zwischen Karlstein und Alzenau-Mitte besteht eine Gefahr durch Gegenstände auf der Fahrbahn. Ansonsten wird geblitzt zwischen Alzenau und Großkrotzenburg beim Schloss Emmerichshofen, zwischen Sulzbach und Kleinwallstadt in der 70er-Zone. In Zellhausen, wenn ihr Richtung Babenhausen fahrt, an der Bushaltestelle, hier sind nur 30 erlaubt. In Elsenfeld gegenüber vom Rathaus und in Stockstadt am Ortseingang vor der Kirche, hier sind ebenfalls nur 30 erlaubt. Habt ihr noch was gesehen? Staus oder Blitzer meldet es.

0: Gerne ist es auch kostenfrei. 0800 007 0076. Gute Fahrt.
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0: Ganz Bayern rätselt wieder in dieser Woche, was sich hinter dieser Produktbewertung verbirgt.
1: An einem kalten Morgen ein Traum. Insgesamt 4 Stufen. Beim ersten Mal wurde er allerdings so heiß, dass ich dachte, dass technisch etwas schiefgelaufen ist. Musste an einer Ampel sogar kurz anhalten und runterregeln.

Wir haben Kalt, Auto, Wärmen. Also ich bin da irgendwie bei einer elektrischen Heizmatte, muss ich euch sagen. Also so für alle, die keine integrierte Sitzheizung haben. Was meint ihr denn? Rätselt gerne mit und schickt uns eine WhatsApp-Sprachnachricht an die 0800 007 0076. Das ist das große Galaxy-Produkte-Raten und die Auflösung, die gibt's dann morgen um 7:45 in unserer Morningshow.

0: Es ist kurz vor sechs, ihr hört Radio Galaxy mit Moritz und an dieser Stelle darf ich mich von euch verabschieden. Ich wünsche euch einen tollen Dienstagabend und die besten aktuellen Hits warten natürlich auch in der nächsten Stunde noch auf euch. Holly Humberstone, To Love Somebody, was zum Durchschnaufen und Entspannen, damit wir ganz entspannt im Feierabend ankommen. Außerdem direkt hinterher, ganz, ganz frisch bei uns in der Playlist, Elizabeth Taylor, eine ganz neue Nummer von Taylor Swift. Mehr dazu aber gleich, wir hören gemeinsam rein hier auf Radio Galaxy.
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0: US-Präsident Trump hat Russland dabei aufgefordert, ein Friedensabkommen mit der Ukraine zu schließen. Außerdem hat er sich bereit erklärt, die wegen des Iran-Kriegs ausgesetzten Ölsanktionen gegen Russland wieder in Kraft zu setzen. Auch der ukrainische Präsident Selenskyj ist heute als Gast beim G7-Treffen dabei. Auf vegetarischen Produkten dürfen in der EU künftig nicht mehr Begriffe wie Hühnchen oder Rindfleisch stehen. Die Abgeordneten im Europaparlament haben für einen entsprechenden Gesetzesvorschlag gestimmt. Auch zum Beispiel Steak, Speck, Leber oder Rippchen werden bei Veggie-Produkten verboten. Kritik kommt aus Deutschland. Ernährungsminister Reiner hält die Neuregelung für unnötigen Mehraufwand. Die Verbraucher seien schlau und mündig genug. Das bayerische Kabinett stärkt queeren Menschen den Rücken. Es gibt nun einen landeseigenen Aktionsplan, um ihnen mehr Teilhabe zu ermöglichen. Es gehe um Freiheit, Toleranz und Sicherheit, sagte Sozialministerin Scharf. Sie verwies darauf, dass queere Menschen immer öfter Opfer von Hasskriminalität würden. Die Innenministerkonferenz trifft sich morgen in Hamburg. Und obwohl die Lage in den Fußballstadien für die Innenminister als inakzeptabel gilt, werden neue Maßnahmen gegen Pyrotechnik wohl vorerst nicht kommen. Laut einem Beschlussentwurf, der dem Spiegel vorliegt, wird das Thema auf die Herbstkonferenz verschoben. Auch das DFB-Pokalfinale im Mai hat daran nichts geändert. Damals musste das Spiel wegen Bengalos 5 Minuten lang unterbrochen werden.
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2: Mit Marlene. Warum macht das Herz Geräusche und wie kann Technik helfen, wenn Menschen krank sind? Solche Fragen gehen heute Kinder an der Grundschule in Kleinostheim nach. Dort läuft der sogenannte MINT-Macht-Tag. In verschiedenen Workshops lernen die Schülerinnen und Schüler bis zum Nachmittag, wie spannend Naturwissenschaft und Technik sein können. Projektmanagerin Andrea Grimm sagte uns:
3: Die MINT-Macht-Tage, das ist ein bundesweiter Aktionstag der Stiftung Kinder forschen, um Aufmerksamkeit für die MINT-Themen zu wecken, um Kinder an genau diese Themen, Mathematik, Informatik, Naturwissenschaft und Technik heranzuführen, um Neugier zu wecken, dass sie ihre kindliche Neugier einfach auch behalten und später im Bereich Berufswahl, Studienwahl vielleicht auch in die Richtung sich natürlich orientieren.
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5: Der Topwert jetzt am Nachmittag beträgt 18 bis 25 Grad. Es ist überwiegend bewölkt draußen. Teilweise sind noch Schauer oder auch Gewitter bei euch mit am Start. Der Galaxy-Wetter-Trend für die nächsten Tage. Morgen ist es bewölkt, aber die Sonne schaut schon ab und zu nochmal durch diese Wolken durch. Es kann aber noch vereinzelt regnen. Und übermorgen ist die Sonne dann wieder voll am Start. Sie heizt uns dann auch richtig ein. Die Temperaturen, die gehen rauf bis zu 36 Grad. Wir können also sagen, der Sommer ist zurück.
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2: Und wir schauen einmal auf die Straße. Sieht weitestgehend ruhig aus. Es wird nur geblitzt zwischen Alzenau und Großkrotzenburg beim Schloss Emmerichshofen und zwischen Sulzbach und Kleinwallstadt in der 70er-Zone. Wenn ihr jetzt noch was gesehen habt, Staus oder Blitzer, meldet es gerne. Es ist auch kostenfrei 0800 007 0076. Gute Fahrt.
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6: Und wir schauen einmal auf die Straße. Sieht weitestgehend ruhig aus. Es wird nur geblitzt zwischen Alzenau und Großkrotzenburg beim Schloss Emmerichshofen und zwischen Sulzbach und Kleinwallstadt in der 70er-Zone. Wenn ihr jetzt noch was gesehen habt, Staus oder Blitzer, meldet es gerne. Es ist auch kostenfrei, 0800 007 0076. Gute Fahrt.
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10: Ja, und damit herzlich willkommen zu einer neuen Folge Radio Klangbrett mit Brennglas. Heute mit mir, Felix, hi, und Esther an der Technik.
11: Wup, wup, wup, heute als Praktikantin sogar. Fuck yeah.
10: Boah, ich bin immer noch freiwillig hier. Ja, schön, dass ihr auch dabei seid. Ich hoffe, ihr seid auch freiwillig hier. Und wenn nicht, euer Problem, würde ich da mal sagen. Wir haben eine ganz tolle Sendung vorbereitet. Ich bin ein bisschen überfordert. Irgendwie, wir haben fast den Anfang hier verschlafen.
11: Ja, unser Thema ist queere Familien. Warum habe ich immer noch Spiele offen? Vielleicht haben wir es auch deshalb verpeilt.
10: Ja, vielleicht solltest du dich an der Technik auch auf die Technik konzentrieren. Und ich kann euch währenddessen mal erzählen, was es eigentlich so zu hören gibt heute. Und zwar ganz, ganz viel Spannendes rund um das Thema queere Familien. Ich habe gehört, der Hays-Code wird heute entschlüsselt. Was es damit aus sich hat, sagen. Wir haben eine ganz tolle Sendung vorbereitet. Ich bin ein bisschen überfordert. Irgendwie, wir haben fast den Anfang hier verschlafen.
11: Ja, unser Thema ist queere Familien. Warum habe ich immer noch Spiele auf?

0: Naja, wenn die Praktikantin halt den Stick machen muss, weil der Rest im Urlaub chillt.
1: Stimmt, der Rest ist in Österreich, ja. Deshalb müsst ihr euch jetzt mit uns zufriedenstellen. Anyways, wir verquatschen uns. Ich würde sagen, wir fangen an. Oder willst du noch was sagen, Felix?
0: Nee, ich würde sagen, wir sind ready. Wir fangen an mit dem ersten Hit des Abends heute. Hier ist Aufgefragt von Annemai Kantreit.

0: It's Just Right.
1: Ja, das war Just Right von Sophia Halmen, einer Local Artist und einer sehr guten Freundin von mir. Ich wollte hier nur mal ein bisschen onkommen und ein bisschen Werbung machen. Die hat jetzt einen neuen Song released.
2: Ja, ihr müsst unbedingt das Musikvideo anschauen, damit Paul in den Urlaub darf.
1: Oh ja, bitte, guckt euch das Musikvideo an. Sophia Halm auf YouTube und dann Kippe bitte. So ein Banger, ich habe da auch mitgespielt. Es war super toll, wunderbares Lied.
2: Ja, und unsere Kollegin Paula, die hat eben eine Wette mit Sophia am Laufen und macht da ganz viel Werbung schon für auf ihrem Instagram auch die ganze Zeit. Denn bei 100.000 Aufrufen von Sophias Musikvideo darf Paula auf den Nacken von Sophia in den Urlaub.
1: Ja, Leute, tut's für Paula. Schaut euch das Musikvideo an, während ihr schlaft. Habt's auf Dauerschleife.
2: Nee, das ist dann aber irgendwie unsympathisch. Also irgendwie muss man es ja schon noch anschauen und dich und Paula und die anderen auch sehen.
1: Nee, ich sag einmal anschauen und dann auf Dauerschleife.

0: beim Schlafen, weißt du?
1: Hast du den Skandal mitbekommen mit Olivia Rodrigo, dass sie das jetzt auch gemacht hat für ihre neue Single?
0: Ja.
1: Und voll viele waren so richtig abgefuckt davon, dass sie so diesen How to Stream Ride Guide irgendwie auf ihrem Fan-Account oder so hatte. Und dann waren die so, bist du so, brauchst du es so dringend?
0: Ich bin generell abgefuckt von Olivia Rodrigo.
1: Echt? Warum? Also, was hat die Frau dir getan?
0: Das ist halt wieder so eine komische Pop-Tante, ne? Also das ist halt wirklich null Bereicherung. Wer aber Bereicherung in seiner Musik hat, ist Schmidt. Und deshalb spielen wir jetzt ein Lied von dem Medusa, eins meiner Highlights.
1: Ich würde sagen, wir machen weiter, oder? Bis gleich.
0: Viel Spaß.

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0: Yo, wir sind wieder da, Dienstagabend bei Radio Klangbrett, Brennglas, heute mit dem Thema queere Familien und queeres Leben generell. Ja, zu unserem Themenmonat ganz passend hier diesen Juni zum Pride Month. Und liebe Esther, was verbindest du denn mit Transpersonen in Filmen?
1: Ich habe da letztens ein Video-Essay tatsächlich drüber geschaut, scheiße. Auf jeden Fall, was mir noch in Erinnerung geblieben ist, dass das meiste, was im Film oder Fernsehen gezeigt wird von Transpersonen, meistens Male-to-Female ist, also dass Männer quasi dann Frauen werden und es halt das viel auch irgendwie mit so Schikane zu tun hat und es sind dann auch meistens sehr emotionale Filme. Und ich finde auch die, ich finde auch die Darstellung meistens nicht so geil.
0: Aber das ist mir auch aufgefallen, ich glaube so wirklich so Transpersonen quasi Female-to-Male sieht man eigentlich fast gar nicht. Also es kommt eigentlich wirklich nie wirklich vor. Und man muss dann auch sagen, ich habe das Gefühl, bei Transpersonen ist das nochmal krasser wie bei so homosexuellen Personen in Filmen, dass es wirklich nur als eine der Nebenfiguren auch so da ist, als so ein Nebenproblem.
1: Ja,
0: oder so, oder, bei so einer Serie oder so.
1: Oder es wird halt zum Hauptproblem gemacht und irgendwie Transpersonen werden dann immer so als, oh, so als Hilfe, ich muss die ganze Zeit husten, so als mentally ill dargestellt und keine Ahnung. Aber so, klar, schon die meisten Transpersonen, das muss man auch dazu sagen, strugglen halt mit sowas.
0: Okay, Esther hustet einmal.
1: Aber es ist halt, ich finde, es wird halt dann so übermäßig dargestellt. Checkst du?
0: Mhm. Ja, ich glaube, wir wollen da noch nicht zu viel, viel wegnehmen, aber das erste Thema des Abends heute ist eben Transpersonen in Filmen. Damit hat sich die liebe Jule beschäftigt.
2: Jetzt geht es um die Darstellung von Transpersonen in Filmen und Fernsehen. Um mich

0: Thema zu widmen, habe ich die Doku Disclosure, Hollywoods Bild von Transgender, auf Netflix angeguckt. Transpersonen waren schon immer präsent im Fernsehen. Allerdings machte man sich früher hauptsächlich über sie lustig. Der amerikanische Regisseur und Drehbuchautor David Warg Griffith beispielsweise machte Leute, die nicht genderkonform waren, zur Witzfigur der Story. Dadurch wurde der Eindruck erweckt, dass Transpersonen nur Comedy wären und sich verkleiden würden, um Menschen zum Lachen zu bringen. Die Schauspielerin Laverne Cox hat über ihre Erfahrungen gesprochen, als andere Menschen sie aufgrund ihres Transseins ausgelacht haben.
1: I can't even tell you how many times I've been in public space, particularly early in my transition in New York City, where when I would walk into a subway car and people would just burst into laughter, as if my existence on that subway car was just a joke. And I think people are been trained to have that reaction.
0: Jahrzehntelang brachte Hollywood Menschen bei, wie sie auf Transmenschen reagieren müssten. Unter anderem auch mit Angst. Dafür sorgte die Darstellung von nicht genderkonformen Personen als gefährlich, Psychopathen, Serienkiller, abartig und pervers. Eine weitere Darstellung, die häufiger vorkommt, ist die von transmaskulinen Personen, die anfangen, Steroide zu nehmen und dann plötzlich aggressiv werden. Ein Beispiel ist die Serie The L-Word. Dort ist der Hauptcharakter eine transmaskuline Figur namens Max. Dieser nimmt anfangs keine Hormone, fängt dann aber damit an. Er verwandelt sich vom netten Typen zum Arschloch und die Einnahme von Testosteron wird somit als negativ dargestellt.
2: We're not supposed to root for Max. We're supposed to root against Max.
0: Außerdem wird es so vermittelt, als würde er seine Weiblichkeit aufgeben. Das zeigt folgende Aussage gegenüber Max.
3: You're gonna sell out? Start sleeping with the enemy?
0: Insgesamt sind Transmänner in Film und Fernsehen weniger repräsentiert als Transfrauen. Das heißt aber nicht, dass alle Menschen ein positives Bild von Transfrauen hätten. Viele Leute sehen die Weiblichkeit von Transfrauen und finden, sie bestärke die schlimmsten Stereotype von Frauen. Und wie sieht es mit den Berufen aus, die Transpersonen oft in Film und Fernsehen ausführen? Die Organisation Gay and Lesbian Alliance Against Defamation sah sich 134 Fernsehfolgen an, in denen eine Transgender-Figur Gaststar war. Sie stellten fest, dass der häufigste Beruf dieser SexarbeiterInnen war. Es hat kontextuelle Gründe, warum Transfrauen im echten Leben Sexarbeit verrichten. Zum Beispiel, weil es für sie deutlich schwerer ist, einen Job zu bekommen und auch, weil sie von der Gesellschaft sexualisiert und dazu gedrängt werden. Im Fernsehen wird diese Sexarbeit aber ohne Erklärung gezeigt, was den Eindruck hinterlässt, dass Transfrauen das einfach so machen würden. Wenn man Transpersonen nur oder mehrheitlich in diesem Kontext sieht, ohne ein Leben außerhalb davon, wird man sie nie als ganze Menschen sehen. Laverne Cox beschreibt, wie sich das für sie anfühlt.
1: When you are a member of a marginalized community, most of the film and television is not made with you in mind. And so if you are a person of color, an LGBTQ person, a person who's an immigrant, a person with a disability, you develop a critical awareness because you understand that the images that you're seeing are not your life.
0: Viele Filme zeigen Szenen, in denen Charaktere ihr Transsein verheimlichen. Wenn das dann herauskommt, reagiert ihr Umfeld meist geschockt und sauer.
4: Reinforces their assumption that there is a secret that is hidden and that I have a responsibility to tell others. And that presupposes that the other person might have some kind of issue or problem with what's to be disclosed.
0: Es gibt sogar Filme, in denen die Männer sich übergeben, nachdem sie die Körperteile einer Transfrau sehen. Und ich weiß nicht, wie es euch geht, aber ich finde, das geht einfach nicht in meinen Kopf rein. Also ich kann mir nicht vorstellen, dass Regisseure sich denken, yo, das machen wir so. Aber es passiert halt. Was bei mir auch so einen negativen Beigeschmack hinterlässt, ist, dass Transfrauen oft von Männern gespielt werden. Das hinterlässt den Eindruck, dass Transfrauen im echten Leben verkleidete Männer wären. Ein positives Beispiel, in dem die Hauptrolle der Transfrau auch wirklich von einer Transfrau gespielt wird, ist die Serie Dirty Sexy Money. Die Hauptdarstellerin der Serie, Candace Cain, spricht über ihre Erfahrungen beim ersten Gucken der Folge mit ihren Freundinnen.

0: My first episode of Dirty Sexy Money, I had a big gathering with all my friends, and I was so excited I was going to be on ABC, and there was like 10 of us. We were all like sitting around having lots of wine, and I come on, everybody's like, yay! And then my first line,
1: I missed you.
0: They lowered it 2 octaves, and everybody, the loud party, was like, ah! It was the most horrifying thing ever.
2: Man muss sagen, dass sich einiges verbessert hat im Laufe der Jahre, denn es gibt mehrere Transpersonen in Film und Fernsehen, die für das, was sie tun, gefeiert werden und sie selbst sein können. Das heißt aber nicht, dass für Transpersonen jetzt alles perfekt wäre und keine Arbeit mehr zu tun wäre. Das wird auch nochmal am Ende gesagt.
3: There is still a lot of work to do, and we can't think that just because you see trans representation, that the revolution is over. You know, it's not. Things can spin on a dime.
2: Mir persönlich hat die Doku einen sehr guten Eindruck verschafft und ich empfehle euch sie sehr gerne weiter. Nicht nur, weil ich wichtig finde, sich mit diesem Thema zu beschäftigen, sondern auch, weil, glaube ich, viele unterschätzen, wie sehr die Darstellung von etwas in Filmen das eigene Weltbild ausmacht. Also guckt euch die Doku Disclosure, Hollywoods Bild von Transgender, sehr, sehr gerne an.

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0: Yo, yo, yo, Freunde, was geht? Das war 01099 mit Regen. Und ich überbrücke jetzt einfach mal die Zeit, während Felix uns ein neues Regio-Lied einstellt.
1: Das Problem ist nur, unser Regio-Stick, habe ich das Gefühl, hat leider gerade den Geist aufgegeben, liebe Esther.
0: Der hat nicht den Geist aufgegeben. Versuch's nochmal.
1: Ich hab's nur schon und irgendwie ist der auch schief.
0: Dann versuche ich das nochmal.
1: Ja, also, ich wollte gerade, habe Esther gerade gefragt, ob wir jetzt über die Fußball-WM reden wollen. Und Esther war so, sie schaut keinen Fußball. Und
0: ich hasse Fußball.
1: Ich gehe jetzt mit dem Mikrofon einfach mal ein bisschen außen rum. Dann
0: kann
1: die Esther
0: da
1: alleine rumfummeln. Und ich kann mir hier dieses schöne Hintergrundbild von unserem Computer anschauen. Ja, und zwar meinte ich, vielleicht könnte man darüber sprechen, wie Spanien bitte gestern nicht gewonnen hat gegen Kap Verde, ein Land mit ungefähr so vielen Einwohnern wie Nürnberg. Esther meinte, sie schaut keinen Fußball. Ja, ich muss zugeben, ich habe das Spiel selber auch gar nicht gesehen. Aber ich finde, man kann auch niemandem verübeln, nicht so viele Spiele sehen zu können bei diesen Uhrzeiten. Naja, Zeitverschiebung ist schon so ein Ding. Esther, willst du was zur Zeitverschiebung sagen?
0: Ich wünschte, ich könnte die Zeit verschieben, wo ich noch in der Redaktion saß und ich mir die Sticks für heute Abend ausgesucht habe, weil unser Regio-Stick ist gerade abgeschmiert. Yay!
1: Also haben wir damit jetzt Confirmation, dass es nicht geht?
0: Es geht in der Tat nicht. Ich kann es mal vielleicht mit dem anderen versuchen.
1: Wir testen das jetzt noch weiter.
0: Wir sind gerade so eben sticklos.
1: Könnt ihr auch anfangen und uns unterhalten, indem ihr anruft in unserer Sendung. Denn unser Studio wurde tatsächlich mal repariert. Im Gegensatz zu unseren Sticks.
0: Yay, ja, das Stick ist kaputt.
1: Und jetzt kann man tatsächlich bei uns im Studio auch dauerhaft anrufen und mit uns auch sprechen, bevor man

0: live geschaltet wird, die Pre-Talk-Funktion und dieser Telefonhörer im Studio, die gehen jetzt nämlich wieder. Und deswegen könnt ihr gerne bei uns anrufen unter der 06021, also das ist die Aschaffenburger Vorwahl. Premiere heute in der Breitengrad-Sendung, ich glaube, das hatten wir noch nie mit Telefon. Also 06021 388 344, also erst die 3, dann die 88, ist das Lieblingszahl. Dann eine 3 und dann die 44.
1: Oh!
0: Das hast du meinen tollen Witz gar nicht mitgebracht.
1: Ich habe so einen Engel gefunden, wie der Regio-Stick.
0: Ich sag währenddessen nochmal die Telefonnummer. Also 06021, also 06021 und dann die 388 und die 344.
1: Oh mein Gott, Leute, der Regio-Stick geht. Oh mein Gott.
0: Ihr habt jetzt Zeit, während dem Regio-Song anzurufen und dann seid ihr gleich bei uns hier.
1: Bitte nicht während dem Regio-Song.
0: Nein, wir können auch so lange hier sprechen, unserem neuen Hörer.
1: Okay.
0: Unserem neuen Telefonhörer. Und dann können wir euch live schalten nach dem Song. Das ist eine neue technische Möglichkeit, die wir haben. Leute, das ist beeindruckend. So, ich fasse hier auch nichts mehr an.
1: Genau,
0: jetzt, ne?
1: Der Song ist Blumenwurst von Dr. Umwuchts Tanzpalast, Klangbrett Klassiker.
0: Das hört sich irgendwie geil an.
1: Es ist richtig geil. Viel Spaß. Oder auch nicht?

0: Scheitern!
1: Esther, du hast es doch bestimmt mitbekommen mit diesem total tollen EU-Verbot von veganer Wurst.
2: Nee.
1: Nicht? Was? Ich dachte, du hast das auf jeden Fall mitbekommen. Nee, so konservative Leute in der EU wollten verbieten, dass es vegane Wurst heißen darf, weil ja es dann keine Wurst ist, weil es nicht aus Fleisch ist. Und dass es auch nicht der vegane Burger sein darf, sondern dass es nur Burger heißen darf, wenn es auch mit Fleisch ist.
2: Dumm. Also wirklich, check ich nicht.
1: Und das war dann so eine...
2: Irgendwas macht hier ganz komische Störgeräusche in meinem...
1: Ja, habe ich auch. Hört ihr das auch zu Hause? Kurze Frage in den Raum.
2: Ruft du

0: an. Ruf, wenn nicht, ruft uns an unter der 06021 388 ist das Lieblingstal und der 344.
1: Alter. Sich so ein scheiß Nachzieh wirklich als Maul. Du hast da noch einen Job zu tun tatsächlich, Felix.
0: Ja, ich versuche herauszufinden, woher das Sirren kommt. Aus keinem echten.
1: Ja, dann moderiere ich das jetzt einfach mal an.
0: Nee, ich kann das auch. Aber es wird ganz komisch, ne?
1: Felix, wir müssen mit der Sendung weitermachen.
0: Ja, machen wir. Und zwar geht es jetzt um das nächste Thema an unserem Brennglasabend, weil Brennglas heißt ja immer 2 Stunden ein Thema. Und heute ist das Thema queere Familien und queere Lebenswelten. Und genau darum geht es jetzt. Viel Spaß.
2: Stell dir vor, du erzählst deinen Geschwistern, dass du deine Freundin heiraten willst und sie sagen daraufhin, ja, faktisch werdet ihr einfach nie eine Familie sein.
3: Ich bin in einer queer-feministischen Familie aufgewachsen und als ich 12 oder 13 war, hat meine Mutter zu mir gesagt, sollte ich mich mal in ein Mädchen verlieben, will sie nicht, dass ich mich bei ihr oute oder ihr das irgendwie gesondert erzähle, sondern dann soll ich einfach meine Freundin mitbringen und das ist dann einfach so, weil das ganz normal ist.
4: Wir wurden heute das erste Mal im realen Leben sogar in unserem Ort beleidigt, weil wir eine Regenbogenfamilie sind, weil wir sind, wie wir sind, weil wir Männer lieben etc.
5: 2019 haben wir den Antrag auf potenzielle Adoptionsbewerberschaft, so nenne ich es mal, gestellt. Und 2 Jahre später hielten wir unser kleines Glück in unserem Arm.
6: Und so sind wir zu Papas im Glück gekommen. Genau. Der kleine Wurm ist jetzt 4 Jahre alt und hält uns mächtig auf Trab.
7: Die faktische und rechtliche Gleichstellung der gleichgeschlechtlichen Lebensgemeinschaften, also der sogenannten Homo-Ehe mit Familie, mit Ehe und Familie, meine Damen und Herren, die ist mit der Unionsfraktion im Deutschen Bundestag nicht zu machen.
2: Als ob Familien mit gleichgeschlechtlichen Eltern keine Familien sind.
8: Die Zahl queerer Familien steigt weltweit, da glücklicherweise immer mehr queere Personen die Möglichkeit bekommen, eine Familie aufzubauen und die Ansichten gegenüber LGBTQ+-Personen deutlich positiver sind als früher. In Deutschland zum Beispiel befürworten über 70% die gleichgeschlechtliche Ehe und viele unterstützen auch die Adoption durch gleichgeschlechtliche Paare. Trotzdem gibt es noch Verbesserungsbedarf.
9: Als homosexuelles Paar Eltern zu werden, ist alles andere als einfach. Wusstet ihr, was gleichgeschlechtliche Paare alles tun müssen, um ein Kind zu bekommen?
8: Wenn 2 Frauen seit Jahren verheiratet sind und sich mit einer Samenspende ihren Kinderwunsch erfüllen, wird ausschließlich die Frau, die das Kind geboren hat, in die Geburtsurkunde eingetragen. Ihre Partnerin hingegen muss viele Formulare ausfüllen, Termine beim Jugendamt abwarten und Geld bezahlen, um auch als Mutter des Kindes anerkannt zu werden. Das ist ein deutlicher Unterschied zu Heteropaaren, denn dort gilt die Person als Vater, mit der die Mutter zum Zeitpunkt der Geburt verheiratet ist, auch wenn das Kind beispielsweise durch eine Samenspende entstanden ist und er somit nicht der leibliche Vater ist. Bei homosexuellen Männern ist es noch schwieriger, denn wenn keiner der beiden Partner bereits leiblichen Nachwuchs hat, muss das Paar sich für eine Adoption entscheiden, da Leihmutterschaft in Deutschland nicht erlaubt ist. Es ist einerseits sehr teuer und zusätzlich sehr schwierig umzusetzen, denn auf ein zur Adoption freigegebenes Kind kommen 10 potenzielle BewerberInnen, weshalb viele versuchen, im Ausland an Adoptivkinder zu kommen. Doch das macht es für homosexuelle Männer nicht leichter, denn wenig Länder geben Adoptivkinder an 2 homosexuelle Männer. Allgemein haben queere Familien oft ein höheres Armutsrisiko, da sie systemische Diskriminierung und Benachteiligung in den Bereichen Bildung, Beruf und Wohnungsmarkt erleben. Dabei sind Transgender-Personen besonders betroffen. Diese ganzen Hürden müssen homosexuelle Paare auf sich nehmen, obwohl es bewiesen ist, dass Kinder in queeren Familien sich durchschnittlich genauso gut entwickeln wie Kinder aus heteronormativen Familien. Denn nicht das Geschlecht der Eltern zählt, sondern dass diese ihrem Kind Liebe schenken und es unterstützen. Deshalb ist es mir wichtig, dass ihr euch mit LGBTQ+-Personen persönlich austauscht und ihre Erfahrungen ernst nehmt. Love is love und jeder sollte das Recht haben, eine eigene Familie zu gründen.
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0: Okay, reicht.
1: Darf ich nicht mal meine drei Zeilen sagen, Esther? Hier ist Radio Klangbrenner an diesem Dienstagabend. Schön, dass ihr dabei seid. Ich bin Felix und heute für euch am Mikrofon und an der Technik und auch am Mikrofon die liebe Esther heute.
0: Hallo. Ja, es geht gleich weiter und zwar, wir hatten es ja

0: Tut mir leid. Nee, ich finde halt auch so, weil an sich ist der ja übel, der Knuffi, so. Ich war ja bei dem auf Konzert und so. Der ist ein netter, der ist ein lieber. Aber irgendwie, sein Resting Face sieht einfach, nee, ich will da reinhauen. Also wirklich, Zartmann, wenn du das jemals hören solltest, es tut mir so unfassbar leid. Aber, nee.
1: Anderes Thema, und zwar, vielleicht hat sie auch mitbekommen, der Klangbrett öfters verfolgt. Ich habe letztes Jahr ein Interview geführt mit jemandem, der im Speedklettern sehr erfolgreich und vielversprechend war. Und der liebe Andrin Zedler war das. Und der hat tatsächlich gestern die Jugend-Europameisterschaft gewonnen und hat eine Goldmedaille geholt in der U21-Wertung. Ja, da war ich einfach geflasht, würde ich sagen. Da finde ich, ist es zumindest wert, darüber zu berichten im Radio, weil, wenn dich interessiert, den mittlerweile U21 Jugend-Europameister im Interview zu hören, dann geht jetzt auf, oder nicht jetzt, sondern am Ende unserer Sendung auf www.klangbrett.de und hört mal rein ins Interview. Kann man auch auf unserer Website noch anhören. So, Esther, jetzt geht's aber weiter, weil jetzt geht's um queere Sprache und da bist du wieder gefragt.
0: Ja, benutze ich sehr oft, also vor allem so, ich würde sagen sogar so queere Körpersprache, also ihr kennt doch alle dieses so, keine Ahnung, Fake-Schnipsen. Ja, ich weiß, ich mach's gerade und niemand sieht's, weil wir im Radio sind. Aber so dieses komische Fake-Schnipsen.
1: Ja, wo man so den Mittelfinger ist. Und Zeigefinger auf den Daumen so. Genau. So wissen wir wie so bla bla bla bla, ja, aber nee, nur so mit einem Finger.
0: Ich glaube, es ist so Clocket oder so. Ich bin da nicht so deep drin.
1: Ja, aber ich denke, typisch ihre Sprache, so sagst du sowas wie Slay, Queen, no. Girl, Period.
0: Nee.
1: Ich sag das auch eigentlich, das Ding ist tatsächlich, eine Freundin kam mal zu mir und war so, du musst das eigentlich mal öfters sagen. Und seitdem immer, wenn ich sie sehe, begrüße ich sie mit Girl, Queen, Slay, Period.
0: Oh, ja.
1: Und auch so alle direkt ineinander in der Betonung.
0: Girl, Queen, Slay, Period. Ja, finde ich gut.
1: Ich bin so, hi Ida, Girl, Queen, Slay, Period.
0: Stark, ich glaube.
1: Und sie bereut es so sehr mittlerweile, ich lieb's. Sie bereut es so sehr.
0: Okay, danke. Verstehe ich. Wer sich aber, glaube ich, ein bisschen besser mit queerer Sprache auskennt, ist die liebe Sophia. Die hat.
1: Esther, du machst ein Praktikum bei Klangbrett.
0: Ja, ich bin die scheiß Praktikantin. Es tut mir leid, Leute. Wir hören da jetzt rein. Viel Spaß euch.
2: Sprache begleitet uns jeden Tag. Wir benutzen sie ständig. Und genau deshalb fällt vielen Menschen gar nicht auf, wie viel Sprache eigentlich darüber aussagt, wen wir als selbstverständlich betrachten und wen nicht. Denn viele Begriffe, die für die meisten selbstverständlich sind, setzen oft bestimmte Dinge voraus. Zum Beispiel, dass es nur Männer und Frauen gibt. Oder dass alle Menschen heterosexuell sind. Denn viele Formulierungen, die für die meisten völlig normal wirken, schließen andere Menschen unbewusst aus. Wenn zum Beispiel auf einem Formular nur männlich und weiblich angekreuzt werden kann, dann fehlt für manche Menschen schlicht die passende Antwort. Oder wenn jemand fragt, hast du schon einen Freund? Obwohl gar nicht klar ist, auf welches Geschlecht die Person steht. Das sind Kleinigkeiten. Aber Kleinigkeiten, die sich jeden Tag wiederholen können. Deshalb geht es bei queerer Sprache oft nicht darum, die deutsche Sprache komplett umzubauen, sondern darum, Menschen sprachlich mitzudenken. Ein Beispiel sind Pronomen. Die meisten Menschen werden automatisch als er oder sie angesprochen. Für viele passt das, für manche nicht. Nicht-binäre Menschen nutzen teilweise Pronomen wie they, day oder möchten einfach mit ihrem Namen angesprochen werden. Für Außenstehende wirkt das manchmal ungewohnt. Aber eigentlich machen wir etwas Ähnliches ständig. Wenn jemand heiratet und einen neuen Nachnamen bekommt, gewöhnen wir uns auch daran. Wenn jemand einen Spitznamen bevorzugt, respektieren wir das meistens ebenfalls. Ein weiteres Beispiel sind geschlechtsneutrale Begriffe. Früher hörte man oft Formulierungen wie liebe Zuhörer oder liebe Schüler. Heute sagen wir stattdessen liebe Zuhörende. Oder SchülerInnen. Das sorgt regelmäßig für Diskussionen, weil manche Menschen das als unnötig empfinden. Für andere macht es jedoch einen Unterschied, wie sie sich dadurch ausdrücklich angesprochen fühlen. Auch Begriffe für Identitäten haben sich verändert. Früher wurden viele Wörter verwendet, die heute als beleidigend oder diskriminierend gelten. Gleichzeitig gibt es heute Begriffe wie nicht-binär, genderfluid, asexuell oder pansexuell, die Menschen helfen, ihre Erfahrungen genauer zu beschreiben. Dabei wird oft vergessen, Sprache verändert sich ständig. Vor 100 Jahren hätte niemand Wörter wie Handy, Podcast, Influencer oder Stream verwendet. Heute benutzen wir sie ganz selbstverständlich. Warum also entstehen überhaupt so hitzige Debatten über queere Sprache? Vielleicht, weil es dabei eigentlich nicht nur um Sprache geht. Nehmen wir das Beispiel von

0: E-Mails. Immer mehr Menschen schreiben inzwischen Hallo zusammen statt sehr geehrte Damen und Herren. Für die meisten ist das eine kleine sprachliche Veränderung. Für Menschen, die sich weder als Mann noch als Frau verstehen, kann genau so eine Formulierung aber bedeuten, dass sie nicht automatisch ausgeschlossen werden. Oder denken wir an öffentliche Toiletten. In manchen Einrichtungen gibt es inzwischen geschlechterneutrale Toiletten oder Beschilderungen. Auch das ist letztlich Sprache. Ein Schild entscheidet darüber, wer sich willkommen fühlt und wer nicht. Selbst Serien und Filme zeigen, wie wichtig Worte sein können. Wenn eine Figur immer wieder mit dem falschen Namen oder den falschen Pronomen angesprochen wird, wird daraus oft ein Konflikt. Nicht, weil die Wörter an sich so wichtig wären, sondern weil sie ausdrücken, ob die Identität eines Menschen respektiert wird. Und genau deshalb ist die Diskussion über queere Sprache oft so emotional. Die einen haben Angst, etwas falsch zu machen oder sich ständig neue Begriffe merken zu müssen. Die anderen wünschen sich einfach, so angesprochen zu werden, wie sie sich selbst verstehen. Vielleicht geht es deshalb am Ende gar nicht darum, jedes Wort perfekt zu nutzen, sondern darum, offen darüber zu sein, dass Menschen unterschiedlich sind und dass Sprache sich verändert. Wenn Gesellschaften sich verändern.
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0: Willkommen zurück hier zu Radio Klangbrett, Brennglas. An diesem Dienstag, schön, dass ihr dabei seid, heute hier bei Esther und mir in der Sendung. Und heute geht es hier um queere Familien. Und jetzt geht es nicht um queere Familien direkt, sondern um den Umgang mit Queers in den Filmen, ja. Ich habe das Gefühl, ich rede heute so komisch. Checkst du? Findest du nicht? Weil ich habe das Gefühl, ich höre mich selber auf meinen Kopfhörern heute und irgendwie zwischenzeitlich ich spreche und merke so im Satz, wie ich finde, dass mein Satz sich komisch anhört.
1: Boah, das habe ich die ganze Zeit
0: auch. Nee, das passiert mir eigentlich normal überhaupt nicht. Und irgendwie ist es heute total krass und es surrt auch immer noch irgendwie der Ton.
1: Das macht mich auch echt ein bisschen kirre.
0: Ja, es ist ein bisschen schlimm. Ich bin auch einfach müde.
1: 20:20.
0: Gott, was ist denn? Wir fangen nochmal von vorne an. Hi, hier ist Radio Klangbrett an diesem Dienstagabend. Schön, dass ihr dabei seid bei unserer Sendung Brennglas zum Thema queere Familien. Und jetzt geht es nicht um queere Familien, sondern um Queers in Filmen in Hollywood. Da hat man sich nämlich in den 1930er Jahren, so ein bisschen selber irgendwie sich, zumindest das Queersein abgeschafft. Und zwar hat man damals beschlossen, neue Richtlinien einzuführen, an die sich alle Filme halten müssen. Und da sollten queere Menschen einfach am besten nicht vorkommen. So, die Kurzzusammenfassung. Mehr möchte ich nicht vorwegnehmen, denn damit hat sich die liebe Sophia beschäftigt. Und da würde ich sagen, hören wir mal rein, oder?
1: Ja, wenn ich es hinkriege. Oh mein Gott. Oh.
2: Habt ihr schon mal von dem Hays Code gehört? Nicht? Naja, dann überlegt euch mal kurz, was mit der Filmbranche passiert, wenn zwei strenggläubige Katholiken aus den 30er Jahren die Regeln eines Films festlegen dürfen. Genau. In den 30er Jahren hat Hollywood es doch glatt geschafft, sich selber zu zensieren. Die Studios haben sich gedacht, wir wollen anständige Unterhaltung bieten. Was wären wohl die richtigen Regeln dafür? Dann kamen Martin Quigley und der Jesuitenpater Daniel A. Lord ins Spiel. Zwei streng religiöse Typen mit ganz schön viel Meinung, was Anständigkeit bedeutet. Der Hays Code wurde jedoch benannt nach dem leitenden Politiker William H. Hays. Okay, Sophia, was sind aber jetzt diese Regularien? Also, verboten wurde Nacktheit, aufreizende Tänze oder lustvolle Küsse.
3: Oh, Raufasertapete. Schön.
2: Ja, in der Zeit gab es keine Filme, wo die Tapete interessanter war als die Leinwand, wenn du mit deinen Eltern ins Kino gegangen bist.

0: Denn die Ehebetten waren getrennt in den Filmen. Alles sollte außerdem moralisch vertretbar sein. Also kein Fuckboy, der fremd geht. Und huiuiuiui, Beziehungen zwischen weißen und schwarzen Menschen verboten. Verbrecher müssen außerdem bestraft werden und Helden müssen gut dastehen. Und Priester auch? Verboten übrigens waren auch Drogen oder vulgäre Ausdrücke. Ja, ja, nicht, dass die Kinder hier irgendwas Böses aufschnappen. Apropos, das Gleiche galt auch für Homosexualität. Wichtig zu erwähnen, insbesondere jetzt im Pride Month. Aber Leute, so circa in den 60ern hat man wieder begonnen, diese auferlegten Tabus zu brechen. Heutzutage wird im Film, Fernsehen geflucht, wie das Zeug hält. Ein getrenntes Ehebett gibt es eh nicht mehr. Der Fuckboy geht in jedem Film fremd und Nacktheit, heiße Flirts und Techtelmechtel Normalität. Aber wie sieht's mit der Homosexualität aus? Ja, sie werden häufiger repräsentiert als damals. I mean, mittlerweile gibt es Erfolgsserien wie Young Royals, Heartstopper oder Sex Education. Ja, aber ich nehme jetzt mal eine Studie, die das deutsche Fernsehen betrifft. Und dort sieht man, dass von 15.000 im TV ausgestrahlten Filmen nur 740 eine relevante queere Figur hatten. Und das im Jahr 2025. Auch viele Menschen haben das Gefühl, dass queere Rollen dann auch sehr stereotypisch dargestellt werden. Zum Beispiel gibt es immer den Gay Best Friend oder das Trauma-Narrativ. Also im Fokus steht ausschließlich das Thema Coming Out und weniger der Alltag. Nicht falsch verstehen. Das Thema Coming Out ist unheimlich wichtig und queere junge Menschen können viel Kraft daraus schöpfen und die Rollen in den Filmen als Vorbilder nutzen. Aber es kann nun mal nicht das einzige Thema sein, was eine queere Rolle beschäftigt, denn es gibt ja so viel mehr, was zu einem Leben und einem Alltag gehört. Außerdem wird den Figuren selten ein Happy End gewährleistet. Von Pech in der Liebe bis hin zum Tod nach dem Finden ihrer sexuellen Identität. Also ja, Leute, im Vergleich zu damals gibt es queere Rollen. Aber perfekt ist die Lage immer noch nicht.
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0: Ja, hier ist Radio Klangbrett an diesem Dienstagabend. Schön, dass ihr dabei seid heute hier bei uns in der Sendung zum Thema Brennglas, queere Familien und queere Lebenswelten. Ja, schön, dass ihr dabei seid. Und wir hatten es vorhin schon von einem Aspekt, und zwar bei queeren Familien ging es auch darum, dass Adoption eben eine Sache ist, die gerade bei männlichen homosexuellen Paaren und Familienplanung natürlich ein essentielles Thema ist. Esa, kannst du bitte aufhören, ASMR-Geräusche ins Mikrofon zu machen? Ich versuche hier gerade ein ernstes Thema anzumoderieren, ja?
1: Sorry.
0: Wirklich, Mann.
1: Ich bin ein bisschen durch.
0: Ja, ich merk's. Also, ich mache jetzt einfach mal dein Mikrofon aus, Esa, dann kannst du nicht irgendwelche... Ich habe auf den Anknopf gedrückt. Wow, ich bin auch ein bisschen durch. Oh, Mann.
1: Also, wir haben jetzt das Thema Adoption, was vor allem für viele queere Paare oder gleichgeschlechtliche Paare eher sich schwierig gestaltet. Wir beide, ich wollte schon sagen minderjährig, wir sind gar nicht mehr minderjährig.
0: Nee, wir sind nicht minderjährig und ich würde sagen, wir hören einfach mal rein, oder?
1: Genau, damit wir uns besser informieren können.
2: Am 1. Oktober 2017 ist die Ehe für alle in Deutschland in Kraft getreten. Damit ist es mittlerweile auch gleichgeschlechtlichen Paaren gestattet, zu heiraten. Was auf dem Papier nach absoluter Gleichheit klingt, ist in Realität meist trotzdem noch eine vorteilsbelastete Angelegenheit. Doch wie sieht es bei der weiteren Familienplanung aus? Was passiert, wenn gleichgeschlechtliche Paare Kinder bekommen möchten? In den meisten Fällen kommt es hierbei zur Adoption. Entweder weil beide Elternteile keine Kinder austragen können oder möchten, oder weil bei der Geburt eines Kindes durch Samenspenden der nicht gebärende Teil der Eltern eine sogenannte Stiefkindadoption durchlaufen muss. Doch was genau ist eine Stiefkindadoption? Eine Stiefkindadoption ist das rechtliche Verfahren, bei dem ein Ehe- oder Lebenspartner das leibliche Kind des anderen Partners adoptiert. Das Kind erhält dadurch die rechtliche Stellung eines leiblichen Kindes, woraus volle Unterhaltspflichten, Erbansprüche und das Sorgerecht resultieren. Klingt ja erstmal ganz gut, oder? Grundsätzlich ist die Stiefkindadoption ein valider rechtlicher Prozess, um die Sicherheit der Familie und Kinder zu gewährleisten. Das Problem? Diese Art der Adoption ist nicht explizit für queere Paare vorgesehen. Sie wurde für Paare gestaltet, die nach längerer Zeit einen neuen Partner in ihr Leben aufnehmen. Wenn aber beide Elternteile ein geplantes Kind miteinander bekommen, sind viele der Prozesse der Stiefkindadoption einschränkend für queere Eltern. Um die Situation von Regenbogenfamilien zu verbessern, wäre eine Reform des Abstammungsrechts notwendig. Das Abstammungsrecht regelt, wer rechtlich als Elternteil des Kindes gilt. Dabei geht es nicht in erster Linie um die genetische Abstammung, sondern darum, wer Verantwortung für das Kind übernimmt und rechtlich abgesichert ist. Nach aktueller Rechtslage wird in einer Ehe zwischen Mann und Frau der Ehemann automatisch als rechtlicher Vater eingetragen. Selbst dann, wenn das Kind durch einen Samenspender oder von einem anderen Mann gezeugt wurde. Auch außerhalb einer Ehe kann eine Person mit männlichem Geschlechtsantrag die Vaterschaft mit Zustimmung der Mutter anerkennen, ohne einen genetischen Nachweis dafür erbringen zu müssen. Für Familien mit zwei Müttern oder für Elternteile mit dem Geschlechtsantrag divers oder ohne Geschlechtsantrag gibt es diese Möglichkeit jedoch noch nicht. Mehrere Gerichte haben bereits Zweifel daran geäußert, ob diese Ungleichbehandlung mit dem Grundgesetz vereinbar sei und entsprechende Fälle an das Bundesverfassungsgericht weitergeleitet. Eine Entscheidung steht bislang noch aus. Grundsätzlich bildet das derzeitige Abstammungsrecht die Vielfalt heutiger Familienformen nur unzureichend ab. Es betrifft nicht nur Regenbogenfamilien, sondern auch Patchworkfamilien, Familien mit Co-Eltern, Mehrelternfamilien und Transeltern. Welche Erfahrungen queere Personen in diesem Adoptionsprozess machen müssen,

0: Westen hat sich der Verband Queere Vielfalt Berlin-Brandenburg genauer angeschaut. Insgesamt haben sie 215 Personen aus 12 verschiedenen Bundesländern anonym befragt und kamen dabei zu einem ernüchternden Ergebnis. 68% der Befragten gaben beispielsweise an, sich bei dem Prozess der Stiefkindadoption wenig oder gar nicht wohlgefühlt zu haben. Am häufigsten kamen diese negativen Erfahrungen mit den Mitarbeitenden des Jugendamts. Bei Hausbesuchen wurde erwähnt, dass es schade sei, dass das Kind nie eine richtige Familie erleben werde. Einer anderen Familie wurde gesagt, leider muss ich das rechtlich befürworten, obwohl eine Adoption zu erwartende negative Auswirkungen auf das Kind habe. In einem anderen Fall soll eine Richterin gesagt haben, Islamisten dürfen ja auch nicht adoptieren. Neben solchen abwertenden Kommentaren kam es auch zu einer Menge grenzüberschreitender Fragen. Beispielsweise, meine Frau musste erklären, warum sie mit einer Frau verheiratet ist und ob sie davon ausginge, dieser Zustand sei von Dauer. Aber auch in Gesprächen mit der Justiz hieß es beispielsweise, der Richter hat uns nochmal richtig ausgefragt. Auch sehr unangemessene Fragen, wie zum Beispiel nach der sexuellen Orientierung unseres Samenspenders, ob dieser in einer Beziehung sei und so weiter. Alles Aussagen, Vorurteile oder Grenzüberschreitungen, die viele queere Menschen aus ihrer eigenen Lebensrealität bereits kennen können. Jedoch gab es auch einige Positivbeispiele. Zum Beispiel berichtete eine Person, die Mitarbeiterin vom Jugendamt war sehr nett und hat den Termin für den Hausbesuch sehr zügig angesetzt. Sie wollte uns für etwas, was ihrer Meinung nach total unnötig ist, nicht zu lange warten lassen. Der Besuch war sehr angenehm und sie hat sich dafür entschuldigt, dass das überhaupt notwendig sei. Sie versprach, den positiven Bescheid so schnell wie möglich weiterzuleiten, was sie auch tat. Eine weitere Person berichtete, dass die Situation für alle Beteiligten sichtlich unangenehm war, vor allem, dass dieser Prozess überhaupt noch gemacht werden muss. All das zeigt, dass sich trotz einer verbesserten Gesetzeslage immer noch einiges tun muss, damit wir alle gleich behandelt werden. Für queere Eltern sollte der Adoptionsprozess kein Spießrutenlauf sein, bei dem sie an jeder Ecke Übergrifflichkeiten zu erwarten haben. Genau aus diesen Gründen muss sich etwas an der jetzigen Gesetzeslage und an der Mentalität der Menschen ändern. Denn nur so schaffen wir eine möglichst gleichberechtigte Gesellschaft.
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0: Ja, bei uns war es jetzt auch ganz schön laut in der Disco, würde ich sagen, liebe Esther, oder?
1: Ja, ich habe ein bisschen geraged.
0: Ja, und zwar sind wir damit auch am Ende von unserer Sendung tatsächlich angekommen. Ja, genau, nur deswegen, ja. Ja, ich würde sagen, wir haben auf jeden Fall einiges gelernt heute über queere Familien und Lebenswelten von queeren Menschen. Und ich hoffe, viele von euch haben vielleicht einiges davon mitgenommen und sind jetzt vielleicht besser informiert, wenn es um solche Themen gibt, weil ich denke, auch da ist es ein Themenbereich, für die Aufklärung auf jeden Fall noch wichtig ist, wo man auf jeden Fall drüber Bescheid wissen sollte. Genauso, wo man auch drüber Bescheid wissen sollte, ist unser Instagram-Account @radioklangbrett. Folgt da auf jeden Fall gerne auch mal alle rein. Da gibt es immer Updates zu unseren Sendungen. Unter anderem gibt es auch die nächste Sendung hier dann an dieser Stelle ab 19 Uhr morgen wieder, dann mit unserem Radioklangbrett-Format Brett am Morgen. Ja, da bin ich unter anderem auch wieder dabei. Esther hört ihr am Donnerstag wieder bei uns bunte Themen, bunte Töne. Also diese Woche noch ganz schön viel los bei Klangbrett. Ich würde sagen, es lohnt sich definitiv dran zu bleiben. Und damit bleibt uns nichts anderes zu sagen als tschüss und hoffentlich bis später diese Woche.
1: Bis bald, Rian.
0: Ciao, Kakao.
2: Macht das.

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2: Ich bin Helen Martin. Das EU-Parlament will KI-Anwendungen verbieten, mit denen sich gefälschte Nacktbilder erstellen lassen. Die Abgeordneten haben dafür gestimmt, das europäische KI-Gesetz entsprechend zu ändern. Die neue Regel soll ab Dezember gelten. Bis dahin müssen Anbieter solcher KI-Systeme Sicherheitsvorkehrungen einbauen. Der Rat der Mitgliedstaaten muss noch zustimmen, das gilt aber als Formsache. Beim G7-Gipfel im französischen Evian haben sich die Staats- und Regierungschefs darauf geeinigt, die Ukraine wieder stärker unterstützen zu wollen. Bundeskanzler Merz sagte am Abend, alle seien sich einig gewesen, dass Russland diesen Krieg militärisch nicht gewinnen kann. Das war auch Thema im Gespräch mit US-Präsident Trump. Außerdem sollen neue Sanktionen gegen den russischen Öl- und Gassektor kommen. Das bayerische Kabinett stärkt queeren Menschen den Rücken. Gut 3 Jahre nach der ersten Ankündigung gab es pünktlich zum Pride Month im Juni grünes Licht für einen Aktionsplan. Der soll die Rechte für die queere Community stärken. Sozialministerin Schaar verwies darauf, dass queere Menschen immer öfter Opfer von Hasskriminalität werden. Bundesweit gab es letztes Jahr rund 2400 Fälle, fast 13% mehr als 2024. Kritik kommt unter anderem von den Grünen. Statt echter Maßnahmen würden nur bestehende Förderungen umdeklariert. Der Ausrüster der deutschen Fußballnationalmannschaft, Adidas, hat ein Problem beim Bedrucken der DFB-Trikots. Der Buchstabe V ist ausgegangen. Fans können deshalb gerade keine Originalshirts mit den Namen Havertz, Pavlovic und Undav bestellen. Adidas hat angekündigt, dass die Trikots bald wieder bestellbar sein sollen. Ein Exemplar kostet, je nach Qualität, zwischen 100 und 150 Euro.
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3: Bis heute Nacht bleibt es bewölkt draußen und teilweise sind auch noch Schauer und Gewitter bei euch möglich. Der Tiefstwert, der liegt dann zwischen 11 und 17 Grad. Der Galaxy-Wetter-Trend für die nächsten Tage. Morgen starten wir auch nochmal bewölkt, aber teilweise ist die Sonne auch schon ein bisschen am Start und schaut durch diese Wolken durch. Vereinzelt kann es aber nochmal regnen bei euch. Und übermorgen ist die Sonne dann komplett wieder am Start. Fast keine Wolken mehr am Himmel und die Temperaturen, die gehen dann auch rauf. Maximal 36 Grad sind dann drin. Das Sommer ist also zurück.
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2: Ich bin Moritz Einzel. Es ist die Nacht der Superstars bei der Fußball-WM. Die Franzosen, unter anderem mit Michael Olise vom FC Bayern, die haben gerade ihr Auftaktspiel gegen den Senegal. Zur Halbzeit steht es noch 0:0. Um Mitternacht trifft der Irak auf Norwegen mit Topstürmer Erling Haaland. Um 3 Uhr greift der Weltmeister erstmals ins Turnier ein. Argentinien um Lionel Messi spielt gegen Algerien. Und ab 6 Uhr früh sind dann noch unsere Nachbarn aus Österreich im Einsatz, unter anderem mit dem Münchner Konrad Leimer. Es geht gegen Jordanien. Bayerns Badeseen haben fast alle gute oder ausgezeichnete Wasserqualität. Das zeigt eine aktuelle Analyse der Europäischen Umweltagentur. Nur der Riemer See in München hat ein mangelhaftes Urteil bekommen, allerdings nur am Nordufer. 3 weitere Seen wurden als ausreichend bewertet, darunter der Meerhofsee in Alzenau. Große Seen wie der Starnberger See oder der Brombachsee haben die Prüfung mit Bravour bestanden. Mehr Sicherheit, mehr Sauberkeit und schnellere Reparaturen. Die Deutsche Bahn schickt bundesweit 44 mobile Handwerksteams an ihre Bahnhöfe. Rund 200 zusätzliche Beschäftigte sollen Schäden künftig direkt vor Ort beheben. Zoe Tassovali berichtet.
3: Kaputte Scheiben, beschmierte Wände oder defekte Sitzbänke sollen künftig nicht mehr wochenlang auf ihre Reparatur warten. Die neuen Teams kümmern sich um genau solche Schäden und sind bundesweit unterwegs. Die Handwerker sind Teil eines größeren Programms, das seit Januar läuft. Dazu gehören auch zusätzliche Sicherheitskräfte und mehr Reinigungsaktionen an vielen Bahnhöfen.
2: Deutschland hat 32 Afghanen per Charterflug in ihr Heimatland abgeschoben. Nach Angaben des Bundesinnenministeriums handelt es sich um Straftäter, die unter anderem wegen Vergewaltigung, Tötungsdelikten und Kindesmissbrauchs verurteilt worden waren. Die Abschiebungen sind wegen der prekären Menschenrechtslage in Afghanistan umstritten.
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4: Bis heute Nacht bleibt es bewölkt draußen und teilweise sind auch noch Schauer und Gewitter bei euch möglich. Der Tiefstwert, der liegt dann zwischen 11 und 17 Grad. Der Galaxy-Wetter-Trend für die nächsten Tage. Morgen starten wir auch nochmal bewölkt, aber teilweise ist die Sonne auch schon ein bisschen am Start und schaut durch diese Wolken durch. Vereinzelt kann es aber nochmal regnen bei euch. Und übermorgen ist die Sonne dann komplett wieder am Start. Fast keine Wolken mehr am Himmel und die Temperaturen, die gehen dann auch rauf. Maximal 36 Grad sind dann drin. Das Sommer ist also zurück.
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15: Ich bin Moritz Einzel. Es ist die Nacht der Superstars bei der Fußball-WM. Die Franzosen, unter anderem mit Michael Olise vom FC Bayern, die haben gerade ihr

0: Auftaktspiel gegen den Senegal. Zur Halbzeit steht's noch 0:0. Um Mitternacht trifft der Irak auf Norwegen mit Topstürmer Erling Haaland. Um 3 Uhr greift der Weltmeister erstmals ins Turnier ein. Argentinien um Lionel Messi spielt gegen Algerien. Und ab 6 Uhr früh sind dann noch unsere Nachbarn aus Österreich im Einsatz, unter anderem mit dem Münchner Konrad Leimer. Es geht gegen Jordanien. Bayerns Badeseen haben fast alle gute oder ausgezeichnete Wasserqualität. Das zeigt eine aktuelle Analyse der Europäischen Umweltagentur. Nur der Riemer See in München hat ein mangelhaftes Urteil bekommen, allerdings nur am Nordufer. 3 weitere Seen wurden als ausreichend bewertet, darunter der Meerhofsee in Alzenau. Große Seen wie der Starnberger See oder der Brombachsee haben die Prüfung mit Bravour bestanden. Mehr Sicherheit, mehr Sauberkeit und schnellere Reparaturen. Die Deutsche Bahn schickt bundesweit 44 mobile Handwerksteams an ihre Bahnhöfe. Rund 200 zusätzliche Beschäftigte sollen Schäden künftig direkt vor Ort beheben. Zoe Tassovali berichtet.
1: Kaputte Scheiben, beschmierte Wände oder defekte Sitzbänke sollen künftig nicht mehr wochenlang auf ihre Reparatur warten. Die neuen Teams kümmern sich um genau solche Schäden und sind bundesweit unterwegs. Die Handwerker sind Teil eines größeren Programms, das seit Januar läuft. Dazu gehören auch zusätzliche Sicherheitskräfte und mehr Reinigungsaktionen an vielen Bahnhöfen.
0: Deutschland hat 32 Afghanen per Charterflug in ihr Heimatland abgeschoben. Nach Angaben des Bundesinnenministeriums handelt es sich um Straftäter, die unter anderem wegen Vergewaltigung, Tötungsdelikten und Kindesmissbrauchs verurteilt worden waren. Die Abschiebungen sind wegen der prekären Menschenrechtslage in Afghanistan umstritten.
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5: Ich bin Moritz Einzel. Bundeskanzler Merz ist nach den heutigen Beratungen beim G7-Gipfel in Frankreich zufrieden. Sein Eindruck ist, dass Europäer und Amerikaner stärker an einem Strang ziehen.
6: Sowohl für die Ukraine als auch für die Golfregion war das also heute ein Tag der Hoffnung hier in Evian. Es war auch ein Tag, in dem wir als G7 gezeigt haben, wir sind in den großen Fragen handlungsfähig, wir sind uns einig.
5: Merz unterstrich, die Ukraine habe sich gegen Russland eine neue Position der Stärke erkämpft. Er habe US-Präsident Trump vor diesem Hintergrund sehr kooperativ gesehen und er habe ihn auch sehr aufmerksam zuhören sehen. Großes Thema aktuell natürlich auch das Rahmenabkommen zwischen den USA und dem Iran. Jetzt ist auch klar, wann und wo das Papier unterzeichnet werden soll. Und zwar am Freitag auf dem Bürgenstock am Vierwaldstätter See in der Schweiz. In dem dortigen Luxushotel fand 2024 eine Ukraine-Konferenz statt. In Berlin ist ein neues Abwehrzentrum gegen hybride Bedrohungen in Betrieb gegangen. Innenminister Dobrindt will Deutschland damit besser vor Cyberattacken, Fake-News-Kampagnen und Sabotage schützen.
7: Hybride Bedrohungen sind der Schattenkrieg des 21. Jahrhunderts. Kein heißer Krieg, aber eine dunkle Bedrohung, die versucht, sich manipulativ über unser Land zu legen.
5: In dem Zentrum sollen Polizei, Nachrichtendienste und weitere Behörden ihre Erkenntnisse zusammentragen. Für Fußballfans lohnt es sich, die Nacht durchzumachen. Bei der WM in den USA, Mexiko und Kanada geben sich die Topstars die Klinke in die Hand. Nach dem Spiel der Franzosen gegen den Senegal steigt Norwegen mit Stürmer Erling Haaland ins Turnier ein. Gegner ab Mitternacht ist der Irak. Ab 3 Uhr spielt Weltmeister Argentinien um Lionel Messi gegen Algerien und ab 6 Uhr früh spielt noch Österreich gegen Jordanien.
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8: Bis heute Nacht bleibt es bewölkt draußen und teilweise sind auch noch Schauer und Gewitter bei euch möglich. Der Tiefstwert, der liegt dann zwischen 11 und 17 Grad. Der Galaxy-Wetter-Trend für die nächsten Tage. Morgen starten wir auch nochmal bewölkt, aber teilweise ist die Sonne auch schon ein bisschen am Start und schaut durch diese Wolken durch. Vereinzelt kann es aber nochmal regnen bei euch. Und übermorgen ist die Sonne dann komplett wieder am Start. Fast keine Wolken mehr am Himmel und die Temperaturen, die gehen dann noch rauf. Maximal 36 Grad sind dann drin. Der Sommer ist also zurück.
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9: Ich bin Moritz Einzel. Bundeskanzler Merz ist nach den heutigen Beratungen beim G7-Gipfel in Frankreich zufrieden. Sein Eindruck ist, dass Europäer und Amerikaner stärker an einem Strang ziehen.
10: Sowohl für die Ukraine als auch für die Golfregion war das also heute ein Tag der Hoffnung hier in Evian. Es war auch ein Tag, in dem wir als G7 gezeigt haben, wir sind in den großen Fragen handlungsfähig, wir sind uns einig.
9: Merz unterstrich, die Ukraine habe sich gegen Russland eine neue Position der Stärke erkämpft. Er habe US-Präsident Trump vor diesem Hintergrund sehr kooperativ gesehen und er habe ihn auch sehr aufmerksam zuhören sehen. Großes Thema aktuell natürlich auch das Rahmenabkommen zwischen den USA und dem Iran. Jetzt ist auch klar, wann und wo das Papier unterzeichnet werden soll. Und zwar am Freitag auf dem Bürgenstock am Vierwaldstätter See in der Schweiz. In dem dortigen Luxushotel fand 2024 eine Ukraine-Konferenz statt. In Berlin ist ein neues Abwehrzentrum gegen hybride Bedrohungen in Betrieb gegangen. Innenminister Dobrindt will Deutschland damit besser vor Cyberattacken, Fake-News-Kampagnen und Sabotage schützen.
11: Hybride Bedrohungen sind der Schattenkrieg des 21. Jahrhunderts. Kein heißer Krieg, aber eine dunkle Bedrohung, die versucht, sich manipulativ über unser Land zu legen.
9: In dem Zentrum sollen Polizei, Nachrichtendienste und weitere Behörden ihre Erkenntnisse zusammentragen. Für Fußballfans lohnt es sich, die Nacht durchzumachen. Bei der WM in den USA, Mexiko und Kanada geben sich die Topstars die Klinke in die Hand. Nach dem Spiel der Franzosen gegen den Senegal steigt Norwegen mit Stürmer Erling Haaland ins Turnier ein. Gegner ab Mitternacht ist der Irak. Ab 3 Uhr spielt Weltmeister Argentinien um Lionel Messi gegen Algerien und ab 6 Uhr früh spielt noch Österreich gegen Jordanien.
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4: Ich bin Moritz Einzel. Frankreich ist mit einem Sieg in die Fußball-WM gestartet. Der Top-Favorit setzte sich gegen den Senegal mit 3:1 durch. Zweifacher Torschütze war Superstar Kylian Mbappé. In diesen Minuten beginnt die Partie Irak gegen Norwegen. Da gibt mit Erling Haaland der nächste Top-Stürmer seine Visitenkarte ab bei diesem Turnier. Ab 3 Uhr spielt Weltmeister Argentinien gegen Algerien und um 6 Uhr früh ist Anstoß bei Österreich gegen Jordanien. Bundeskanzler Merz hat sich zuversichtlich gezeigt, dass Europäer und Amerikaner an einem Strang ziehen, um den Ukraine-Krieg zu beenden. Merz sagte, die G7-Staaten seien sich einig, den Druck zu erhöhen, um Russland an den Verhandlungstisch zu bringen, sagte Merz im französischen Evian.
5: Was für uns alle Grund zur Zuversicht gibt, ist die Formulierung von Präsident Trump, Russland muss diesen Krieg beenden. Und ich finde, das ist eine klare Botschaft. Russland muss diesen Krieg beenden.
4: Trump habe sich sehr kooperativ gezeigt und aufmerksam zugehört, so Merz. Das EU-Parlament will KI-Anwendungen verbieten, mit denen sich gefälschte Nacktbilder erstellen lassen. Die Abgeordneten haben dafür gestimmt, das europäische KI-Gesetz entsprechend zu ändern. Die neue Regel soll ab Dezember gelten. Bis dahin müssen Anbieter solcher KI-Systeme Sicherheitsvorkehrungen einbauen. Der Rat der Mitgliedstaaten muss noch zustimmen, das gilt aber als Formsache. Unbekannte haben in der Nähe der KZ-Dokumentationsstätte Hersbruck ein Graffiti mit NS-Bezug gesprüht. Außerdem versuchten sie wohl ein Feuer an der Gedenkstätte zu legen. Ein Mitarbeiter der Stadt hat laut Polizei Rußspuren und entsprechende Gegenstände gefunden. Jetzt ermittelt der Staatsschutz. In Hersbruck befand sich während des Zweiten Weltkriegs ein Außenlager des Konzentrationslagers Flossenbürg.
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4: Ich bin Moritz Einzel. Frankreich ist mit einem Sieg in die Fußball-WM gestartet. Der Top-Favorit setzte sich gegen den Senegal mit 3:1 durch. Zweifacher Torschütze war Superstar Kylian Mbappé. In diesen Minuten beginnt die Partie Irak gegen Norwegen. Da gibt mit Erling Haaland der nächste Top-Stürmer seine Visitenkarte ab bei diesem Turnier. Ab 3 Uhr spielt Weltmeister Argentinien gegen Algerien und um 6 Uhr früh ist Anstoß bei Österreich gegen Jordanien. Bundeskanzler Merz hat sich zuversichtlich gezeigt, dass Europäer und Amerikaner an einem Strang ziehen, um den Ukraine-Krieg zu beenden. Merz sagte, die G7-Staaten seien sich einig, den Druck zu erhöhen, um Russland an den Verhandlungstisch zu bringen, sagte Merz im französischen Evian.
5: Was für uns alle Grund zur Zuversicht gibt, ist die Formulierung von Präsident Trump, Russland muss diesen Krieg beenden. Und ich finde, das ist eine klare Botschaft. Russland muss diesen Krieg beenden.
4: Trump habe sich sehr kooperativ gezeigt und aufmerksam zugehört, so Merz. Das EU-Parlament will KI-Anwendungen verbieten, mit denen sich gefälschte Nacktbilder erstellen lassen. Die Abgeordneten haben dafür gestimmt, das europäische KI-Gesetz entsprechend zu ändern. Die neue Regel soll ab Dezember gelten. Bis dahin müssen Anbieter solcher KI-Systeme Sicherheitsvorkehrungen einbauen. Der Rat der Mitgliedstaaten muss noch zustimmen, das gilt aber als Formsache. Unbekannte haben in der Nähe der KZ-Dokumentationsstätte Hersbruck ein Graffiti mit NS-Bezug gesprüht. Außerdem versuchten sie wohl ein Feuer an der Gedenkstätte zu legen. Ein Mitarbeiter der Stadt hat laut Polizei Rußspuren und entsprechende Gegenstände gefunden. Jetzt ermittelt der Staatsschutz. In Hersbruck befand sich während des Zweiten Weltkriegs ein Außenlager des Konzentrationslagers Flossenbürg.
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2: Ich bin Moritz Einzel. Bei der Fußball-WM hat Titelmitfavorit Frankreich sein erstes Gruppenspiel gewonnen. Die Franzosen setzten sich gegen den Senegal mit 3:1 durch. Zwei Treffer erzielte Superstar Kylian Mbappé. In der Partie Irak gegen Norwegen steht es zur Halbzeit 1:2, die Norweger also in Führung. Um 3 Uhr trifft Weltmeister Argentinien auf Algerien und ab 6 Uhr feiern die Österreicher ihr Weltmeisterschaftscomeback nach 28 Jahren mit dem Spiel gegen Jordanien. Von einem Tag der Hoffnung für die Ukraine hat Kanzler Merz gesprochen nach den Beratungen beim G7-Gipfel im französischen Evian. Nach einem Gespräch mit US-Präsident Trump sagte Merz:
3: Und ich habe ihn sehr kooperativ gesehen. Und ich habe ihn auch sehr aufmerksam zuhören sehen.
2: Dies stimme ihn optimistisch, dass Europäer und Amerikaner gemeinsam vorgehen, um Russlands Angriffskrieg zu einem Ende zu bringen, so Merz. In Berlin ist ein Zentrum zur Abwehr hybrider Bedrohungen eröffnet worden. Da geht es zum Beispiel um Cyberangriffe oder Desinformationskampagnen. Innenminister Dobrindt:
4: Unser Land befindet sich im Fadenkreuz fremder Mächte. Und nahezu täglich wird unsere Freiheit, wird die Demokratie, wird unser Wohlstand attackiert.
2: Das Zentrum ist dafür da, dass Polizei, Nachrichtendienste und weitere Behörden hybride Bedrohungen besser erkennen und sich austauschen können. Bayerns Badeseen haben fast alle gute oder ausgezeichnete Wasserqualität. Das zeigt eine aktuelle Analyse der Europäischen Umweltagentur. Nur der Riemer See in München hat ein mangelhaftes Urteil bekommen, allerdings nur am Nordufer. Große Seen wie der Starnberger See oder der Brombachsee haben die Prüfung mit Bravour bestanden.
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12: Ich bin Moritz Einzel. Bei der Fußball-WM hat Titelmitfavorit Frankreich sein erstes Gruppenspiel gewonnen. Die Franzosen setzten sich gegen den Senegal mit 3:1 durch. Zwei Treffer erzielte Superstar Kylian Mbappé. In der Partie Irak gegen Norwegen steht es zur Halbzeit 1:2, die Norweger also in Führung. Um 3 Uhr trifft Weltmeister Argentinien auf Algerien und ab 6 Uhr feiern die Österreicher ihr Weltmeisterschaftscomeback nach 28 Jahren mit dem Spiel gegen Jordanien. Von einem Tag der Hoffnung für die Ukraine hat Kanzler Merz gesprochen nach den Beratungen beim G7-Gipfel im französischen Evian. Nach einem Gespräch mit US-Präsident Trump sagte Merz:
13: Und ich habe ihn sehr kooperativ gesehen. Und ich habe ihn auch sehr aufmerksam zuhören sehen.
12: Dies stimme ihn optimistisch, dass Europäer und Amerikaner gemeinsam vorgehen, um Russlands Angriffskrieg zu einem Ende zu bringen.

0: so Merz. In Berlin ist ein Zentrum zur Abwehr hybrider Bedrohungen eröffnet worden. Da geht es zum Beispiel um Cyberangriffe oder Desinformationskampagnen. Innenminister Dobrindt.
1: Unser Land befindet sich hier im Fadenkreuz fremder Mächte. Und nahezu täglich wird unsere Freiheit, wird die Demokratie, wird unser Wohlstand attackiert.
0: Das Zentrum ist dafür da, dass Polizei, Nachrichtendienste und weitere Behörden hybride Bedrohungen besser erkennen und sich austauschen können. Bayerns Badeseen haben fast alle gute oder ausgezeichnete Wasserqualität. Das zeigt eine aktuelle Analyse der Europäischen Umweltagentur. Nur der Riemer See in München hat ein mangelhaftes Urteil bekommen, allerdings nur am Nordufer. Große Seen wie der Starnberger See oder der Brombachsee haben die Prüfung mit Bravour bestanden.
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9: Ich bin Moritz Einzel. Bei der Fußball-WM in den USA, Mexiko und Kanada hat Titelmitfavorit Frankreich seine Visitenkarte abgegeben. Die Franzosen gewannen ihr erstes Gruppenspiel gegen den Senegal mit 3:1. Zwei Treffer erzielte Superstar Kylian Mbappé. Nach der Partie Irak gegen Norwegen steigt um 3 Uhr der Titelverteidiger ins Turnier ein. Argentinien trifft auf Algerien. Und ab 6 Uhr spielt noch Österreich gegen Jordanien. Die Ukraine ist im Abwehrkampf gegen Russland derzeit ziemlich erfolgreich. Die G7-Staaten wollen daher ihre Unterstützung verstärken, auch mit einem neuen Schulterschluss zwischen Europa und den USA.